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0: Delta hier mit Leo. Wenn bei uns eine neue Regierung startet, dann bedeutet das ja meistens erstmal Kommission gründen, prüfen, diskutieren. In Großbritannien läuft es gerade ein bisschen anders. Der neue Premier Andy Burnham ist erst seit ein paar Tagen im Amt und hat schon fast täglich neue Entscheidungen rausgehauen. Nach günstigeren Bustickets, niedrigeren Stromkosten nimmt er sich jetzt die britische Kultur vor.
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0: Das freut nicht nur wir Fans. Der neue britische Premier Burnham macht Tempo. Ab April sollen Pubs, Clubs und Live-Musik-Locations in England 20% weniger Gewerbesteuer zahlen. Rund 32.000 Geschäfte profitieren davon. Für einige Kneipen heißt das am Ende über 1.000 Pfund Ersparnis pro Jahr. Geld, was dann nicht direkt ans Finanzamt geht, sondern bestenfalls in Personal, Events oder einfach den Erhalt der Kneipe. Der Premier sagt ganz klar, Pubs und Einkaufsstraßen sind das Herz von vielen Orten und genau deswegen sollen sie wieder mehr Luft zum Atmen bekommen. Hintergrund: die weiterhin hohen Lebenshaltungskosten in Großbritannien. Ich meine, die Inflation liegt auch da noch über dem Ziel von der Notenbank. Viele Betriebe kämpfen seit Jahren ums Überleben, aber damit auch die nächste Maßnahme von innerhalb einigen Tagen. Erst hat ja Burnham schon die Obergrenze für Busfahrpreise eingeführt, jetzt eine Abgabe auf Stromrechnung gestrichen, dann eben die Steuerlastung für Kneipen und Clubs. Ob es langfristig reicht, wird sich zeigen. Aber für viele Betreiber erstmal eine ziemliche Good News.
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3: Mit Jana Klonikowski. Die Waldbrandlage in Spanien und Frankreich wird immer dramatischer. Allein im Südwesten Frankreichs mussten mehr als 100.000 Menschen vor den Flammen in Sicherheit gebracht werden. Rund um die spanische Hauptstadt Madrid sind es mehr als 60.000. Auch viele Touristen sind betroffen. Zur Unterstützung schickt die EU mehrere Löschfahrzeuge in die betroffenen Gebiete. In Frankreich soll jetzt auch das Militär bei den Löscharbeiten helfen. Beim Umbau seines Regierungsteams fehlt Kanzler Merz offenbar noch jemand auf der Position des Verkehrsministers. Die Berufung des neuen Teams ging nicht ganz reibungslos über die Bühne, Christiane Hampe.
4: Der eigentlich vorgesehene Kandidat, der niedersächsische Finanzexperte Fritz Günzler, der hat, so berichten es mehrere Medien, in allerletzter Minute doch noch abgesagt. Bisschen blöd, Merz hatte wohl Patrick Schnieder, den Amtsinhaber, schon über seine Ablösung informiert. Klar ist, Gesundheitsministerin Wagen wird Chefin des Kanzleramts, außerdem holt Merz Philipp Amthor als Staatsminister ins Kanzleramt und CDU-Generalsekretär Linnemann, der wird Gesundheitsminister.
3: US-Präsident Trump droht der EU mal wieder mit höheren Zöllen. Denn Google muss ja in der EU fast 900 Millionen Euro Strafe zahlen. Trump spricht da von einem Ausrauben amerikanischer Unternehmen. Dafür werde die EU einen sehr hohen Preis zahlen, so Trump in einem Online-Post. Deutschland hat einen neuen Bundestrainer. Jürgen Klopp ist jetzt offiziell als DFB-Coach vorgestellt worden. Er übernimmt nach einer weiteren verkorksten WM vom zurückgetretenen Julian Nagelsmann. Und Klopp hat nicht viel Zeit zur Eingewöhnung, Fabian Hoffmann.
5: So sieht's mal aus. Der erste große Auftritt in neuer Funktion wird in einem Monat sein. Im Supercup spielt sein Ex-Club Dortmund gegen die Meister Bayern und da darf natürlich auch der Bundestrainer nicht fehlen. Ende September steht Klopp dann das erste Mal für Deutschland an der Seitenlinie und er kann die Nationalmannschaft gleich maximal kennenlernen. 4 Nations League-Partien in nur 11 Tagen, das gibt's zum ersten Mal, dem neuen Rahmenterminkalender sei Dank. Das erste Duell ist der Klassiker gegen die Niederlande.
3: Die nächsten Delta News gibt's in der Stunde.
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6: Auf der B75, Vorsicht, zwischen Kornweide und Wilhelmsburg ist die Straße nach einem Unfall gesperrt. Auf der A21 Kiel Richtung Bargteheide steht in der Einfahrt Bad Segeberg Süd ein kaputtes Auto. Auf der A1 Lübeck-Hamburg gibt es auf der Norderelbbrücke in beiden Richtungen bis ca. 5 Uhr Verkehrsbehinderungen. In Hamburg ist auf der B73 der Buxtehuder Straße zwischen der Seehafenbrücke und dem Schloss Mühlendamm wegen eines Wasserrohrbruchs nur eine Spur frei. Und die Glacis-Chaussee ist zwischen Feldstraße und der Budapester Straße wegen des Hamburger Doms bis Sonntag täglich zwischen 14 Uhr und 4 Uhr in beiden Richtungen gesperrt. 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

0: Es geht hier nicht um das DC-Universe oder um Marvel, es geht nicht um Spider-Man oder andere Superhelden, die einen Umhang tragen, es geht um Alltagshelden. Alltagsheld kann man einfach mal für Menschen so werden. Da gibt es verschiedene Möglichkeiten. Schwenker ist hier bei Delta und es gibt genug Situationen, wo sich dann entscheidet, ob ihr Held werdet oder Heldin oder halt nicht. Und das sind genau diese Kleinigkeiten. Zum Beispiel hier der blöde ICE, der neulich irgendwie von Sylt irgendwie nach Berlin wollte und dann in Hamburg-Bergedorf gehalten hat, weil der Zugführer, der Zugchef festgestellt hat, verdammt, die haben uns zu wenig Klopapier eingeladen, ich muss nachkaufen. Und dann hat er gesagt, ICE, der hält jetzt in Bergedorf, ich renne mal eben in den nächsten Supermarkt, der ist gleich gegenüber und hol mal eben Klopapier, damit hier die Fahrgäste noch ein bisschen was machen können. Als er zurückkam, da wurde er dann auch ganz heldenhaft gefeiert. Aber warum ist das eigentlich so, dass einige einfach nichts machen können und einfach nur rumstehen und andere machen?
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2: Ja, dahinter steckt der sogenannte Bystander-Effekt. Der bedeutet vereinfacht, je mehr Menschen bei einer Situation dabei sind, desto größer ist die Gefahr, dass am Ende erstmal gar keiner hilft. Nicht, weil alle egoistisch sind oder so, sondern weil jeder unbewusst denkt, ach, da sind ja so viele andere, irgendjemand wird sich schon kümmern. Dazu kommt, wir orientieren uns an den Menschen um uns herum. Bleiben alle ruhig, dann denken wir schnell, so schlimm kann das ja nicht sein. Und auf einmal stehen 10 Leute daneben und alle warten auf die Reaktion der anderen. Das Gegenmittel ist übrigens überraschend einfach. Menschen direkt ansprechen. Also nicht, hallo, kann mir jemand helfen, sondern du mit der schwarzen Jacke, ruf bitte den Rettungsdienst. Damit ist die Verantwortung ganz klar verteilt. Und noch ein Funfact, wer selbst schon mal Hilfe bekommen hat, der hilft später auch häufiger anderen. Eine gute Tat kann also tatsächlich eine kleine Kettenreaktion auslösen.
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0: Geld liegt zwar immer seltener bei uns im Portemonnaie, aber so ganz verschwunden sind Scheine ja doch noch längst nicht, ne? Hier ist Delta mit Leo. Genau, solche Geldscheine können bald komplett anders aussehen. Die Europäische Zentralbank will den Euro nämlich neu gestalten. Diesmal dürft ihr alle mitentscheiden. Die EZB hat 10 Entwürfe für die neuen Banknotenserie vorgestellt. Bis Mitte September könnt ihr da online für abstimmen, welche Motive euch am besten gefallen. Gleichzeitig gibt es auch noch eine Umfrage im Euroraum, damit möglichst viele Meinungen einfließen. Zur Auswahl zwei große Themen. Einmal europäische Kultur mit bekannten Persönlichkeiten und Kulturhighlights oder Flüsse und Vögel, Motive aus der Natur, die Europa auch verbinden. Die EZB-Präsidentin sagt, Banknoten sind viel mehr als nur Zahlungsmittel. Sie sollen zeigen, wofür Europa steht. Deshalb sei es total wichtig, dass wir selbst mitreden können. Die Banknoten gehören ja irgendwie auch uns. Wenn ihr jetzt hofft, schon morgen mit neuen Scheinen zu bezahlen, ja, ein bisschen Geduld braucht ihr schon noch. Ende des Jahres entscheidet die EZB, welches Design gewinnt. Danach dauert die Produktion auch noch ein paar Jahre, also realistisch so 2028, 2029, bis die neuen Scheine dann auch in unserem Geldbeutel sind. Bis dahin bleibt erstmal alles beim Alten. Trotzdem sind die ganzen Motive ja wirklich großer Gesprächsstoff gerade bei euch im Internet.
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0: Tobi schreibt zum Beispiel, ein Bild von Angela Merkel wäre auch ganz cool, oder? Sherry nur so, die Scheine mit den Vögeln, oh mein Gott, so schön. Alina fragt sich, wann 6-7 Design oder Timmy bzw. Hope? Und Lenny noch, ich hab mich doch gerade erst an die D-Mark-Umstellung gewöhnt.
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5: Mit Jana Klonikowski. Völlig beispiellos, eine Katastrophe. Die Waldbrandlage in Spanien und Frankreich spitzt sich weiter zu. In beiden Ländern mussten bereits mehr als 100.000 Menschen vor den Flammen in Sicherheit gebracht werden. In Frankreich ist vor allem die Gegend bei Bordeaux betroffen, in Spanien die Region rund um Madrid. Um die Einsatzkräfte vor Ort zu unterstützen, schickt die EU Löschflugzeuge. In Frankreich wurde jetzt auch zusätzlich das Militär mobilisiert. Erschwert werden die Löscharbeiten durch extreme Hitze und starke Winde. Die Wechsel im Regierungsteam von Kanzler Merz stoßen bei der Opposition auf Kritik. Christiane Hampe, was sagen denn Grüne, Linke und AfD zum Kabinettsumbau?
6: Bei den Grünen wird die Kritik an der Neubesetzung und dem aus ihrer Sicht verpatzten ersten Jahr Schwarz-Rot zumindest mit der Hoffnung verbunden, dass sich jetzt auch der politische Kurs ändert. Ob sie wirklich dran glauben? Fragezeichen. Die Linken, die rechnen damit, dass mit diesem Personal die so wörtlich Kahlschlagpolitik fortgesetzt wird. Und AfD-Chefin Weidel, die wirft der Regierung Merz einfach nur Selbstbeschäftigung vor. Ihr Fazit, es braucht Neuwahlen.
5: Nach dem Wegfall eines Großauftrags von Apple steht der schwäbische Batteriehersteller Varta vor der Zerschlagung. Varta hat Antrag auf Insolvenz in Eigenverwaltung angemeldet. Über 4000 Mitarbeiterinnen und Mitarbeiter stehen vor einer ungewissen Zukunft. Deutschland hat einen neuen Bundestrainer. Jürgen Klopp ist jetzt offiziell als DFB-Coach vorgestellt worden. Er übernimmt nach einer weiteren verkorksten WM vom zurückgetretenen Julian Nagelsmann. Und Klopp hat nicht viel Zeit zur Eingewöhnung, Fabian Hoffmann.
7: So sieht's mal aus. Der erste große Auftritt in neuer Funktion wird in einem Monat sein. Im Supercup spielt sein Ex-Club Dortmund gegen die Meister Bayern und da darf natürlich auch der Bundestrainer nicht fehlen. Ende September steht Klopp dann das erste Mal für Deutschland an der Seitenlinie und er kann die Nationalmannschaft gleich maximal kennenlernen. 4 Nations League-Partien in nur 11 Tagen, das gibt's zum ersten Mal, dem neuen Rahmenterminkalender sei Dank. Das erste Duell ist der Klassiker gegen die Niederlande.
5: Die nächsten Delta News gibt's in der Stunde.
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8: In Hamburg ist auf der B73 Buxtehuder Straße zwischen der Seehafenbrücke und dem Schloss Mühlendamm wegen eines Wasserrohrbruchs nur eine Spur frei. Und die Glacis-Chaussee ist zwischen Feldstraße und der Budapester Straße wegen des Hamburger Doms bis Sonntag täglich zwischen 14 Uhr und 4 Uhr in beiden Richtungen gesperrt. 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

0: Wir haben einen neuen Bundestrainer und zwar Jürgen Klopp. Delta ist hier mit wieder an Joshua und er freut sich auch schon total auf den Job, aber er hängt nicht an ihm, hat er gesagt.
1: Eine Riesenehre, ich war dafür sehr gut bezahlt, das ist also alles klar, aber an dem Tag, an dem ihr das nicht mehr wollt, sagt ihr es und ich bin weg. Wenn ihr morgen sagt, der ist scheiße, bin ich weg. Also es ist nicht einzelne, sollen sich schon ein paar mehr. Also einer reicht nicht. Wenn der DFB sagt, so machen wir nicht weiter, bin ich weg.
0: Ja, und auch den Sportjournalisten hat Jürgen Klopp eine ganz klare Ansage gemacht.
1: Wenn ihr euch daneben benehmt und meine Familie nicht in Ruhe lasst, bin ich weg. Weil ich mache den Job, obwohl ich mitbekommen habe, wie er mit Julian umgeht, obwohl ich mitbekommen habe, wie England mit Tuchel umgeht, in einer Situation, wo nur der sportliche Erfolg. Und es gibt andere Länder, wo es vielleicht sogar noch schlimmer ist, da habe ich nichts gelesen drüber. Das ist das Einzige, was ich verlange. Kritisiert mich für das, wenn etwas funktioniert, wenn was nicht funktioniert. Müsst mich nicht zu sehr loben, wenn es funktioniert. Das sollte selbstverständlich sein. Wenn das nicht funktioniert, bin ich gerne bereit, daran zu arbeiten. Müsst mir nur glauben, dass es nur um die Sache geht.
0: Übrigens ist Jürgen Klopp nicht der einzig Neue beim DFB. Weltmeister Per Mertesacker wird neuer Geschäftsführer Sport.
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3: Mit Jana Klonikowski. Die Waldbrandlage in Spanien und Frankreich wird immer dramatischer. Allein im Südwesten Frankreichs mussten mehr als 100.000 Menschen vor den Flammen in Sicherheit gebracht werden. Rund um die spanische Hauptstadt Madrid sind es mehr als 60.000. Auch viele Touristen sind betroffen. Zur Unterstützung schickt die EU mehrere Löschfahrzeuge in die betroffenen Gebiete. In Frankreich soll jetzt auch das Militär bei den Löscharbeiten helfen. Kanzler Merz hat beim Umbau seines Regierungsteams noch eine offene Stelle. Der vorgesehene Verkehrsminister Fritz Günzler sagte laut mehreren Medien kurzfristig ab. Amtsinhaber Patrick Schnieder wusste bereits von seiner Ablösung. Heftige Kritik kommt da von der Opposition. Die Grünen etwa nennen das handwerklich schlecht. Unter dem Motto Haltung ist hot werden in Berlin heute Hunderttausende zum CSD erwartet. Die Demo für Vielfalt, Demokratie und die Rechte queerer Menschen ist eine der größten ihrer Art in Europa. Wann geht's denn los und vor allem, was ist beim CSD in Berlin los? Mehr hin.
4: Um 12 Uhr geht's los mit dem großen Demozug mit 83 Trucks und 55 Fußgruppen. Viele große Unternehmen sind dabei, ebenso zahlreiche queere Verbände und Organisationen. Auch der Berliner Senat hat einen Wagen, genauso wie die Berliner Feuerwehr. Im Anschluss verwandelt sich das Brandenburger Tor in das Herzstück des Berliner CSD. 8 Showbühnen sind aufgebaut. Top Act ist übrigens Sarah Connor.
3: Knapp einen Monat nach der erneuten WM-Blamage hat Deutschland jetzt ganz offiziell einen neuen Bundestrainer, Jürgen Klopp. Und der sagt, dass er mit seinem Team jeden Stein umdrehen und die deutsche Nationalmannschaft in eine erfolgreichere Zukunft führen will.
5: Man hat im Moment das Gefühl, wir sollten im einen Bereich so malen wie die Franzosen, im anderen so malen wie die Spanier, im dritten Bereich so malen wie die Engländer. Jetzt können wir doch einmal versuchen, dass in 4, 5, 6 Jahren die Leute sagen, wir sollen so malen, wie die es beim DFB gemacht haben. Die haben damals die richtigen Schlüsse aus der Situation gezogen. Und genau dafür ist die Situation jetzt da.
3: Das erste Spiel unter Klopp steht Ende September an, in der Nations League gegen die Niederlande. Die nächsten Delta News gibt's in der Stunde.
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6: Auf der A1 Hamburg Richtung Lübeck. Vorsicht, zwischen dem Kreuz Lübeck und Lübeck-Mäusling liegt ein totes Tier auf der Autobahn. Auf der A20 Lübeck Richtung Bad Segeberg hat es zwischen dem Kreuz Lübeck und Mönckhagen einen Unfall gegeben. In Hamburg ist auf der Buxtehuder Straße zwischen der Seehafenbrücke und dem Schloss Mühlendamm wegen eines Wasserrohrbruchs nur eine Spur frei. Und in Hamburg ist die Glacis-Chaussee zwischen Feldstraße und der Budapester Straße wegen des Hamburger Doms bis Sonntag täglich zwischen 14 Uhr und 4 Uhr in beiden Richtungen gesperrt. 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
3: Mit Finn Riebesel, Freund lieb. Völlig beispiellos, eine Katastrophe. So die Stimmen zur Waldbrandlage in Spanien und Frankreich. Die spitzt sich weiter zu, Jana Klonikowski berichtet.
4: In beiden Ländern mussten bereits mehr als 100.000 Menschen vor den Flammen in Sicherheit gebracht werden. Eine Entspannung der Lage ist erstmal nicht in Sicht. In Frankreich ist vor allem die Gegend bei Bordeaux betroffen, in Spanien die Region rund um Madrid. Um die Einsatzkräfte vor Ort zu unterstützen, schickt die EU Löschflugzeuge. In Frankreich wurde jetzt auch zusätzlich das Militär mobilisiert. Erschwert werden die Löscharbeiten durch extreme Hitze und starke Winde. Die Hoffnung ist, dass sich die Wetterbedingungen bald verbessern.
3: Kanzler Merz hat beim Umbau seines Teams noch eine offene Stelle. Der vorgesehene Bundesverkehrsminister Fritz Günzler sorgte laut mehreren Medien kurzfristig ab. Amtsinhaber Patrick Schnieder wusste bereits von seiner Ablösung. Heftige Kritik kommt von der Opposition. Die Grünen nennen das etwa handwerklich schlecht. Nach der Wettbewerbsstrafe gegen Google droht US-Präsident Trump der EU mit neuen Zöllen. Brüssel werde dafür einen sehr hohen Preis zahlen, schrieb er auf Truth Social. Trump kündigte eine Untersuchung an und wirft der EU das, Zitat, Ausrauben amerikanischer Unternehmen vor. Wer ein E-Auto fährt, kann mittlerweile an über 200.000 öffentlichen Ladepunkten sein Auto wieder aufladen. Innerhalb der letzten 12 Monate sind nochmal fast 27.000 dazugekommen. Insbesondere der Ausbau von Ultraschnellladern hat stark zugenommen. Knapp einen Monat nach der erneuten WM-Blamage hat Deutschland jetzt ganz offiziell einen neuen Bundestrainer, Jürgen Klopp. Und er sagt, dass er mit seinem Team jeden Stein umdrehen und die deutsche Nationalmannschaft in eine erfolgreiche Zukunft führen will.
5: Man hat im Moment das Gefühl, wir sollten im einen Bereich so machen wie die Franzosen, im anderen so machen wie die Spanier, im dritten Bereich so machen wie die Engländer. Jetzt können wir doch einmal versuchen, dass in 4, 5, 6 Jahren die Leute sagen, wir sollen so machen, wie die es beim DFB gemacht haben. Die haben damals die richtigen Schlüsse aus der Situation gezogen. Und genau dafür ist die Situation jetzt da.
3: Das erste Spiel unter Klopp steht Ende September an in der Nations League gegen die Niederlande. Die nächsten Delta News gibt's in einer Stunde.
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6: In Hamburg ist auf der Buxtehuder Straße zwischen der Seehafenbrücke und dem Schlossmühlendamm wegen eines Wasserrohrbruchs nur eine Spur frei. Und die Glacis-Chaussee ist zwischen Feldstraße und der Budapester Straße wegen des Hamburger Doms bis Sonntag täglich zwischen 14 Uhr und 4 Uhr in beiden Richtungen gesperrt. 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
1: Mit Finn Riebesel, Freund lieb. Die Schleifähre Missunde 3 ist ab heute früh um 7 wieder im Einsatz. Der Pächter hatte letzte Woche den Betrieb erneut eingestellt, weil es Probleme beim Anlegen gab. Nach Verbesserungen und Testfahrten habe man gemeinsam die Wiederaufnahme des Fährverkehrs beschlossen, teilte der zuständige Landesbetrieb gestern mit. Die Waldbrandlage in Frankreich und Spanien wird immer dramatischer. Allein im Südwesten Frankreichs mussten bereits mehr als 100.000 Menschen vor den Flammen in Sicherheit gebracht werden. Rund um die spanische Hauptstadt Madrid sind es mehr als 60.000. Auch viele Touristen sind betroffen. Zur Unterstützung schickt die EU mehrere Löschflugzeuge in die betroffenen Gebiete. In Frankreich soll jetzt auch das Militär bei den Löscharbeiten helfen. Bei der Regierungsumbildung von Kanzler Merz läuft es nicht so richtig rund. Man kann schon sagen, ein Stotterneustart, Jana Klonikowski.
2: Ja, also Thorsten Frey als neuer Unionsfraktionschef, Nina Wagen als neue Kanzleramtschefin und Carsten Lindemann als neuer Gesundheitsminister. Dieses Personalkarussell lief noch relativ geräuschlos. Dann sickerte aber durch, dass wohl auch Verkehrsminister Schnieder seinen Job los ist. Nur einen Nachfolger, den gibt es noch nicht. In der Opposition ist daher von Salamitaktik und handwerklichen Fehlern die Rede. Der Koalitionspartner der Union, die SPD, betont dagegen, man werde auch mit den neuen Kollegen vertrauensvoll zusammenarbeiten.
1: US-Präsident Trump droht der EU mal wieder mit höheren Zöllen. Denn Google muss ja in der EU fast 900 Millionen Euro Strafe zahlen. Trump spricht da von einem Ausrauben amerikanischer Unternehmen. Dafür werde die EU einen sehr hohen Preis bezahlen, so Trump in einem Online-Post. Für Jürgen Klopp geht's los als neuer Bundestrainer der Fußballnationalmannschaft. Ende September steht Klopp das erste Mal für Deutschland an der Seitenlinie. 4 Nations League-Partien in nur 11 Tagen stehen an. Das erste Duell ist der Klassiker gegen die Niederlande. Die nächsten Delta News gibt's in einer Stunde.
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3: In Hamburg ist auf der Buxtehuder Straße zwischen der Seehafenbrücke und dem Schloss Mühlendamm wegen eines Wasserrohrbruchs nur eine Spur frei. Und die Glacis-Chaussee ist zwischen der Feldstraße und der Budapester Straße wegen des Hamburger Doms bis Sonntag täglich zwischen 14 Uhr und 4 Uhr in beiden Richtungen gesperrt. 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
14: Mit Finn Riebesel, Freund lieb. Die Schleifähre Miss Sunde 3 ist wieder im Einsatz. Um 7 Uhr hat der Neubau den Pendelverkehr zwischen Brodersby und Kosel wieder aufgenommen. Der Pächter hatte letzte Woche wegen Sicherheitsbedenken den Betrieb eingestellt. Mal wieder, muss man sagen. Es gab demnach Probleme beim Anlegen. Jetzt hat es Korrekturen an den Fendern gegeben. Nach mehreren Testfahrten ging laut Landesbetrieb bei allen Beteiligten der Daumen nach oben. Die Wechsel im Regierungsteam von Kanzler Merz stoßen bei der Opposition auf Kritik. Was sagen Grüne, Linke und AfD denn zum Kabinettsumbau, Christiane Hampe?
15: Bei den Grünen wird die Kritik an der Neubesetzung und dem aus ihrer Sicht verpatzten ersten Jahr Schwarz-Rot zumindest mit der Hoffnung verbunden, dass sich jetzt auch der politische Kurs ändert. Ob sie wirklich dran glauben? Fragezeichen. Die Linken, die rechnen damit, dass mit diesem Personal die so wörtlich Kahlschlagpolitik fortgesetzt wird. Und AfD-Chefin Weidel, die wirft der Regierung Merz einfach nur Selbstbeschäftigung vor. Ihr Fazit, es braucht Neuwahlen.
14: Die Waldbrandlage in Spanien und Frankreich wird immer dramatischer. Zehntausende Menschen mussten bereits vor den Flammen in Sicherheit gebracht werden, darunter auch viele Touristen. Zur Unterstützung schickt die EU mehrere Löschflugzeuge in die betroffenen Gebiete. Wer jetzt noch eine neue Gasheizung einbaut, der muss in den kommenden Jahren wohl mit deutlich steigenden Heizkosten rechnen. Das belegt eine Studie des Instituts der Deutschen Wirtschaft, berichtet die Rheinische Post. Einzelheiten von Gisa Weber.
16: Die jährlichen Heizkosten könnten sich demnach bis 2040 fast verdoppeln. Beim Einbau einer Wärmepumpe würden die Heizkosten dagegen über viele Jahre weitgehend stabil bleiben. Die Forscher vom IW Köln kritisieren deswegen das neue Heizungsgesetz, das ja den Einbau von Gasheizungen weiter erlaubt. So würde man denken, eine Gasheizung ist ja zulässig und vielleicht jetzt billiger. Langfristig erweist sich die Entscheidung dann aber als unwirtschaftlich.
14: Die nächsten Delta News gibt's in einer Stunde.
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17: Es stockt auf der A1 Hamburg Richtung Bremen zwischen Harburg und dem Maschener Kreuz auf 2 Kilometern. In Hamburg ist auf der Buxtehuder Straße zwischen der Seehafenbrücke und dem Schloss Mühlendamm wegen eines Wasserrohrbruchs nur eine Spur frei. Und die Glacis-Chaussee ist zwischen Feldstraße und der Budapester Straße wegen des Hamburger Doms bis Sonntag täglich zwischen 14 Uhr und 4 Uhr in beiden Richtungen gesperrt. 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
1: Mit Finn Riebesel, Freund lieb. Die Schleifähre Misshunde 3 ist wieder im Einsatz. Um 7 Uhr hat der Neubau den Pendelverkehr zwischen Brodersby und Kosel wieder aufgenommen. Lisa Schwarzkopf.
2: Der Pächter hatte Mitte letzter Woche wegen Sicherheitsbedenken den Betrieb eingestellt. Es gab demnach Probleme beim Anlegen. Der Fanghaken der Misshunde 3 hatte sich mehrfach nicht mit dem Landkeil verbunden, sodass sich die Fähre vom Anleger löste. Jetzt hatte es Korrekturen an den Fendern gegeben. Nach mehreren Testfahrten ging laut Landesbetrieb bei allen Beteiligten der Daumen nach oben. In den letzten Wochen hat es immer wieder Ausfälle der neuen Solarfähre gegeben.
1: Völlig beispiellos, eine Katastrophe. So die Stimmen zur Waldbrandlage in Spanien und Frankreich. Und die Situation spitzt sich weiter zu. Tim Britztrupp berichtet.
3: In beiden Ländern mussten bereits über 200.000 Menschen vor den Flammen in Sicherheit gebracht werden. Entspannung ist erstmal nicht in Sicht. In Frankreich ist vor allem die Gegend bei Bordeaux betroffen, in Spanien die Region rund um Madrid. Um die Einsatzkräfte vor Ort zu unterstützen, schickt die EU Löschflugzeuge. In Frankreich wurde jetzt auch zusätzlich das Militär mobilisiert. Erschwert werden die Löscharbeiten durch extreme Hitze und starke Winde. Die Hoffnung ist, dass sich die Wetterbedingungen bald verbessern.
1: Der Regierungsumbau von Kanzler Merz stößt bei der Opposition auf Kritik. Die Grünen hoffen trotzdem auf einen neuen politischen Kurs. Die Linke erwartet weiter eine Kahlschlagpolitik. AfD-Chefin Weidel spricht von Selbstbeschäftigung und fordert Neuwahlen. US-Präsident Trump droht der EU mal wieder mit höheren Zöllen. Denn Google muss ja in der EU fast 900 Millionen Euro Strafe zahlen. Trump spricht da von einem Ausrauben amerikanischer Unternehmen. Dafür werde die EU einen sehr hohen Preis bezahlen, so Trump in einem Online-Post. Die nächsten Delta News gibt's in einer Stunde.
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4: Auf der A7 Flensburg-Hamburg. Vorsicht, in beiden Richtungen zwischen Schleswig-Schubi und Schleswig-Jagel laufen Rehe auf der Straße. Auf der A1 Hamburg Richtung Lübeck liegt zwischen dem Kreuz Bargteheide und Bad Oldesloe ein Rad auf der Autobahn. Auf der A1 Hamburg Richtung Bremen sind es zwischen Harburg und dem Maschener Kreuz 4 Kilometer Stau. In Hamburg ist auf der Buxtehuder Straße zwischen der Seehafenbrücke und dem Schloss Mühlendamm wegen eines Wasserrohrbruchs nur eine Spur frei. Außerdem ist die Glacis-Chaussee zwischen der Feldstraße und der Budapester Straße wegen des Hamburger Doms noch bis Sonntag täglich zwischen 14 Uhr und 4 Uhr in beiden Richtungen gesperrt. 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
5: Schönen guten Morgen, schönen Samstag wünsche ich euch. Hier ist Melle, ich übernehme an dieser Stelle für die nächsten 3 Stunden und habe euch zum Start jetzt hier A Bar Song Tipsy mitgebracht von Shabuzi, außerdem Reasons von Lavinia und Eli Oaks. Und wir starten in diese neue halbe Stunde an diesem Samstagvormittag mit American Girls von Harry Styles.
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Shabuzi war das hier an diesem Samstagvormittag bei Delta mit A Bar Song Tipsy. Ich bin Melle und hab euch neue Musik von Tokyo Hotel mitgebracht. Seit Donnerstag ist Staffel Nummer 3 von Kaulitz und Kaulitz bei Netflix. Ich habe alle 8 Folgen innerhalb von 24 Stunden gesehen. Ich war sehr gut unterhalten, habe viel gelacht, mich manchmal auch ein bisschen gewundert vielleicht, aber auch geweint. Da war alles dabei. Im Oktober kommt das neue Album Encore und jetzt vor dem Wochenende ist ein weiterer Vorbote darauf erschienen. Die Nummer heißt Without You. Und wenn ihr vielleicht so Mitte der 2000er Tokyo Hotel Fans wart und in den letzten Jahren immer mal wieder gesagt habt, ah, das neue Zeug, das ist nicht ganz so mein Ding, der alte Sound, den mochte ich lieber. Hört mal. Die Gitarren sind ins Tokyo Hotel zurückgekehrt. Hier ist Without You bei Delta. Schönes Wochenende. 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

Über hier an diesem Samstagvormittag bei Delta mit Let Me Love You. Ich bin Melle und Charlie XCX hat ein neues Album veröffentlicht, ihr inzwischen 7. Und quasi der Nachfolger zu Brad. Das war ja das Album, was für sie alles verändert hat, einen weltweiten Hype nach sich gezogen hat. Und ich finde es immer noch relativ erstaunlich, weil davor gab es ja auch schon 5 Alben. Davor gab es auch schon fantastische Songs, große Hits oder potenzielle Hits. Und sie hat ja zum Beispiel auch I Love It von Icona Pop geschrieben. Manchmal dauert es einfach ein bisschen länger, aber schön, dass es noch passiert ist in dem Ausmaß. Music, Fashion, Film heißt das 7. Studioalbum von Charlie XCX. Und daraus spiele ich euch jetzt hier bei Delta den Song Cameron.

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10: Mit Feiern und Dolten und dem Song Versprich mir starten wir hier in eine neue halbe Stunde an diesem Samstagvormittag. Außerdem gibt's gleich Raven Lanay mit Love Me Not und Michiko von DJ Gocha. Ich bin Melle, schönes Wochenende.

Raven Lanae war das hier an diesem Samstagvormittag bei Delta mit Love Me Not. Ich bin Melle und hab euch neue Musik von Baumgart mitgebracht. Fantastischer Künstler aus Hamburg, war im Juni zu Gast bei der Kieler Woche bei uns auf der Delta-Bühne, hat einen tollen Auftritt da gespielt und jetzt im Sommer gibt's noch einen sehr sommerlichen Song von ihm mit Mein Babe. Hier ist Baumgart bei Delta.

Coldplay und BTS waren das hier am Samstagvormittag bei Delta mit My Universe. Ich bin Melle. Und der nächste Song hier auf der Playlist heißt World Away. Und das ist eine ganz interessante Konstellation. Zum einen der US-amerikanische DJ Griffin, dann der deutsche DJ Bund, der aber nicht nur in Deutschland bekannt ist, der tourt inzwischen weltweit, war auch beim Coachella. Und als Stimme für ihren gemeinsamen Song haben sie sich Ines ins Boot geholt. Und Ines kennen wir von dieser Nummer hier. Hier sind Griffin, Bund und Ines mit World Away bei Delta.

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11: Mit Finn Riebesel, Freund lieb. Die Schleifähre Miss Sunde 3 ist wieder im Einsatz. Um 7 Uhr hat der Neubau den Pendelverkehr zwischen Brodersby und Kosel wieder aufgenommen. Der Pächter hatte letzte Woche wegen Sicherheitsbedenken den Betrieb eingestellt. Mal wieder, muss man sagen. Es gab demnach Probleme beim Anlegen. Jetzt hat es Korrekturen an den Fendern gegeben. Nach mehreren Testfahrten ging laut Landesbetrieb bei allen Beteiligten der Daumen nach oben. Die Waldbrände in Frankreich und Spanien werden immer schlimmer. Mittlerweile mussten rund um Bordeaux und Madrid über 200.000 Menschen ihre Häuser verlassen. Tim Britztrup berichtet.
12: Auch viele Touristen sind davon betroffen. Unter anderem mussten Campingplätze geräumt werden. Die EU hat mittlerweile insgesamt 7 Löschflugzeuge nach Frankreich und Spanien geschickt. Die Brände sind im Moment aber kaum zu löschen. Hitze und vor allem Wind sorgen sogar eher dafür, dass sich das Feuer noch ausbreitet. Im Südwesten Europas werden in den kommenden Tagen Temperaturen von um die 40 Grad erwartet.
11: Beim Umbau seines Regierungsteams fehlt Kanzler Merz offenbar noch jemand auf der Position des Bundesverkehrsministers. Der eigentlich vorgesehene Kandidat, der Niedersachse Fritz Günzler, hat, so berichten es mehrere Medien, in allerletzter Minute abgesagt. Merz hatte Patrick Schnieder allerdings schon über seine Ablösung informiert. Durch die Last-Minute-Absage konnte Merz jetzt noch nicht alle Personalien vorstellen. US-Präsident Trump schwingt wieder die Zollkeule Richtung EU. Diesmal passt ihm die Wettbewerbsstrafe gegen Google nicht. Dirk Justus.
13: Man konnte fast damit rechnen, wenn's gegen seine Tech-Kumpels geht, versteht Trump keinen Spaß. Bei seinem Online-Dienst Truth Social schrieb er, die EU werde einen sehr hohen Preis für die Rekordbuße von 890 Millionen Euro zahlen. Er begründete das mit dem angeblichen Ausrauben amerikanischer Unternehmen. Erst gestern war ein neuer Aufschlag für Einfuhren europäischer Produkte in die USA in Kraft getreten. Als Grund nennt die US-Regierung, dass die EU zu wenig gegen Zwangsarbeit tut. Absurd, heißt es aus Brüssel.
11: Die nächsten Delta News gibt's in einer Stunde.
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14: Auf der A25 Geesthacht-Hamburg, Vorsicht. In beiden Richtungen zwischen Bergedorf und Nettelnburg laufen mehrere Enten auf der Straße. A1 Hamburg Richtung Bremen. Zwischen Harburg und dem Maschener Kreuz sind es 4 Kilometer Stau. Wegen einer Baustelle ist da noch bis heute Abend nur eine Spur frei. Und außerdem staut es sich auf der A1 Hamburg Richtung Lübeck zwischen Ahrensburg und dem Kreuz Bargte Heide auf 8 Kilometern im Baustellenbereich. Es staut sich auf der A7 Hannover Richtung Hamburg zwischen Hausbruch und dem Elbtunnel auf 7 Kilometern. In Hamburg ist auf der Buxtehuder Straße zwischen der Seehafenbrücke und dem Schloss Mühlendamm wegen eines Wasserrohrbruchs nur eine Spur frei. Und an der Elbfähre Wischhafen Richtung Glückstadt gibt es Wartezeiten von mindestens einer Stunde. Außerdem ist in Hamburg die Glacischaussee zwischen der Feldstraße und der Budapester Straße wegen des Hamburger Doms noch bis Sonntag täglich zwischen 14 Uhr und 4 Uhr in beiden Richtungen gesperrt. Geblitzt wird auf der B199 Flensburg Richtung Niebel kurz hinter Unaften, auf der B203 Büsum Richtung Heide in Höhe Österdeichstrich und ein Blitzer steht auch auf der B207 Heiligenhafen Richtung Fehmarn auf der Fehmarnsundbrücke. 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
15: Wir starten mit Miles Smith und Niall Horan in eine neue halbe Stunde an diesem Samstagvormittag. Der gemeinsame Song heißt Drive Safe. Außerdem gibt's hier gleich noch Handtricks mit Golden und die aktuelle Samba-Single My Body Isn't Ready. Mel ist hier, schönen Samstag.
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Netflix waren das hier bei Delta mit Golden. Ich bin Melle, wünsche euch einen schönen Samstag und Oscar Mikor aus Norwegen. Das war der hier. Der hat sich jetzt einen Song geschnappt, der noch relativ, also er ist nicht mehr so in der ganz akuten viralen Phase, aber schon noch sehr präsent, nämlich dieser hier. Self-Aware von Tampa City und Oscar Mikor hat jetzt seine eigene Version daraus gemacht. Bei ihm heißt der Song I'm Way Too Self-Aware. Gibt's jetzt hier bei Delta.

Mit den Imagine Dragons durch diesen Samstagvormittag. Bad Liar war das hier bei Delta. Ich bin Melle. Und Kyla Shikes hat neue Musik. Da kommt nämlich bald eine EP. Und als Vorboten gibt's jetzt den Song Pretty Boys. Und ich möchte nicht zu viel spoilern, aber wenn ihr euch viel auf Social Media rumtreibt, dann solltet ihr euch mal das Musikvideo dazu angucken. Denn eventuell werdet ihr da den ein oder anderen bekannten Content-Creator sehen. Hier ist Pretty Boys von Kyla Shikes bei Delta.

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9: Halbe Stunde noch, dann beginnt hier bei Delta wie immer samstags um diese Zeit. Wünscht dir was? Wenn ihr Bock habt auf einen ganz bestimmten Song bei uns in der Delta-Playlist, schickt mir jetzt bei WhatsApp mal eine Sprachnachricht an die 0431 986 986 11. Während ihr das tut, spiele ich euch Eternity von Alex Warren, Look at My Life von Gracie Abrams und vorweg schiebe ich noch To Love Somebody von Holly Humberstone.
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Mel ist hier an diesem Samstagvormittag. Bei Delta Alex Warren war das mit Eternity. Und die Giant Rooks haben einen neuen Song. Und ich finde, der hat so ein ganz, ganz schönes Thema. Und zwar geht es darum, so Momente, die man so festhalten möchte. Also es gibt ja so Dinge, die werden einem erst später klar, wie besonders dieser Moment war. Aber manchmal ist man so mittendrin. Ob das jetzt lebensverändernd ist oder einfach nur ein sehr schöner Moment, völlig unerheblich. Aber manchmal möchte man so auf Pause drücken und sagen, lass uns ganz kurz mal hier verharren. Slow Dance for a Minute heißt der Song. Hier sind die Giant Rooks bei Delta.

Never Gets Old. Glücklich war das hier bei Dad an diesem Samstagvormittag mit I Follow Rivers im The Magician Remix. Und gleich startet hier, wünscht ihr was? Schickt mir gerne eine Sprachnachricht bei WhatsApp über die 0431 986 98611. Denn gleich haben wir hier 60 Minuten Zeit für eure Musikwünsche. Kurz vor Wünscht ihr was würde ich euch noch gerne einen Song aus dem neuen Album von Upsilon spielen, ist jetzt vor dem Wochenende rausgekommen, heißt Glanz Null. Und auf diesem Album gibt es auch einen gemeinsamen Track mit Icky Mel, wo man sie nochmal ganz anders hört. Der gemeinsame Song heißt Souvenir, wir sind Upsilon und Icky Mel.

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1: Mit Finn Riebesel, Freund lieb. Die Schleifähre Misshunde 3 ist wieder im Einsatz. Um 7 Uhr hat der Neubau den Pendelverkehr zwischen Brodersby und Kosel wieder aufgenommen. Lisa Schwarzkopf.
2: Der Pächter hatte Mitte letzter Woche wegen Sicherheitsbedenken den Betrieb eingestellt. Es gab demnach Probleme beim Anlegen. Der Fanghaken der Misshunde 3 hatte sich mehrfach nicht mit dem Landkeil verbunden, sodass sich die Fähre vom Anleger löste. Jetzt hatte es Korrekturen an den Fendern gegeben. Nach mehreren Testfahrten ging laut Landesbetrieb bei allen Beteiligten der Daumen nach oben. In den letzten Wochen hat es immer wieder Ausfälle der neuen Solarfähre gegeben.
1: Die Waldbrände in Frankreich und Spanien werden immer schlimmer. Mittlerweile mussten rund um Bordeaux und Madrid über 200.000 Menschen ihre Häuser verlassen. Auch viele Touristen sind davon betroffen. Die EU hat insgesamt 7 Löschflugzeuge nach Frankreich und Spanien geschickt. Die Brände sind im Moment aber kaum zu löschen. Hitze und vor allem Wind sorgen sogar eher dafür, dass sich das Feuer noch ausbreitet. Die Wechsel im Regierungsteam von Kanzler Merz stoßen bei der Opposition auf Kritik. Was sagen Grüne, Linke und AfD denn zum Kabinettsumbau, Christiane Hampe?
3: Bei den Grünen wird die Kritik an der Neubesetzung und dem aus ihrer Sicht verpatzten ersten Jahr Schwarz-Rot zumindest mit der Hoffnung verbunden, dass sich jetzt auch der politische Kurs ändert. Ob sie wirklich dran glauben? Fragezeichen. Die Linken, die rechnen damit, dass mit diesem Personal die so wörtlich Kahlschlagpolitik fortgesetzt wird. Und AfD-Chefin Weidel, die wirft der Regierung Merz einfach nur Selbstbeschäftigung vor. Ihr Fazit, es braucht Neuwahlen.
1: Wer jetzt noch eine neue Gasheizung einbaut, der muss in den kommenden Jahren wohl mit deutlich steigenden Heizkosten rechnen. Das belegt eine Studie des Instituts der Deutschen Wirtschaft, berichtet die Rheinische Post. Einzelheiten von Gisa Weber.
4: Die jährlichen Heizkosten könnten sich demnach bis 2040 fast verdoppeln. Beim Einbau einer Wärmepumpe würden die Heizkosten dagegen über viele Jahre weitgehend stabil bleiben. Die Forscher vom IW Köln kritisieren deswegen das neue Heizungsgesetz, das ja den Einbau von Gasheizungen weiter erlaubt. So würde man denken, eine Gasheizung ist ja zulässig und vielleicht jetzt billiger. Langfristig erweist sich die Entscheidung dann aber als unwirtschaftlich.
1: Die nächsten Delta News gibt's in einer Stunde.
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5: Auf der A1 Fehmarn Richtung Lübeck gibt es 9 Kilometer Stau zwischen Scharbeutz und Ratekau im Baustellenbereich. Es staut sich auf der A1 Hamburg Richtung Lübeck zwischen Ahrensburg und dem Kreuz Bargteheide auf 8 Kilometern im Baustellenbereich. Auf der A1 Hamburg Richtung Bremen gibt es zwischen Harburg und dem Maschener Kreuz 5 Kilometer Stau. Dort ist wegen einer Baustelle noch bis heute Abend nur eine Spur frei. 8 Kilometer Stau auf der A7 Hamburg Richtung Flensburg zwischen dem Dreieck Bordesholm und dem Kreuz Rendsburg. Es stockt auf der A7 Flensburg Richtung Hamburg zwischen Volkspark und dem Hamburger Elbtunnel auf 3 Kilometern. In Hamburg ist auf der Buxtehuder Straße zwischen der Seehafenbrücke und dem Schloss Mühlendamm wegen eines Wasserrohrbruchs nur eine Spur frei. Wartezeiten von mindestens 1,5 Stunden gibt es an der Elbfähre Wischhafen Richtung Glückstadt. Und in Hamburg ist die Glacischaussee zwischen der Feldstraße und der Budapester Straße wegen des Hamburger Doms noch bis Sonntag täglich zwischen 14 Uhr und 4 Uhr in beiden Richtungen gesperrt. Geblitzt wird auf der B199 Flensburg Richtung Niebel, kurz hinter Unaften. 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
6: Melle ist hier und ich würde euch jetzt gerne in den kommenden 60 Minuten genau das spielen, worauf ihr Bock habt. Eine Stunde lang nonstop Musikwünsche ab jetzt. Unsere Nummer bei WhatsApp ist die 0431 986 986 11. Wenn ihr Musikwunsch habt, dort bitte einfach die Musikwünsche als Sprachnachricht hinschicken.
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7: Hier ist Marmel und ich wünsche mir Mr. Brightside von The Killers.

0: für den Manu war das Somber mit 12 to 12 hier bei Data. Wünsch dir was, gibt's immer am Samstagvormittag von 20 vor 11 bis 20 vor 12. Wir sind mittendrin.
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2: Ja, hi, hier sind Mike und Inge. Wir wünschen uns das Neue von Felix Jean. Das wäre mega, wenn ihr das spielen könntet. Dankeschön.
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0: Ein Wunsch von Laura Bruno Mars war das mit I Just Might hier bei Data. Wünsch dir was, geht noch bis 20 vor 12 und ihr erreicht mich bei WhatsApp über die 0431 986 9611. Ich bin Melle, was kann ich dir spielen?
1: Hallo, liebes Data-Team. Ich wünsche mir von Imagine Dragons Believer. Dankeschön.
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0: Lovely Lily war das, Ariana Grande hier bei Data Wünsche was mit Hate That I Made You Love Me. Ich bin Melle und auch bis 20 vor 12 hier für euch im Studio.
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2: Hallo Melle, wir sind Lene und Moritz.
3: Ja, und wir wünschen uns Déjà-vu von Clouseau.
2: Ja, danke, ciao.
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0: mit allen anderen. Schickt eure WhatsApp-Sprachnachricht von gestern Nacht an 0431 986 986 11. Und dann hört ihr euch Montagmorgen.
1: Ohne Scheiße, es ist einfach geil.
2: Ja!
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7: Jeden Samstagvormittag, direkt vor dem Countdown, gibt es hier eine Stunde lang eure Musikwünsche. Eine halbe Stunde haben wir schon rum, aber wir haben auch noch eine halbe Stunde vor uns. Ich bin Melle und ihr erreicht mich bei WhatsApp über die 0431 986 986 11. Wenn ihr Musikwunsch habt, schnappt euch euer Telefon und schickt mir an diese Nummer eine Sprachnachricht mit eurem Musikwunsch.
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8: Wäre toll, wenn ihr für mich Wish You Were Gay von Billie Eilish abspielen könntet. Danke!
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0: Martin Leo Wanders, Tyler und Sarah Larsson hier bei Delta Wünsche was mit She Did It Again. Ich bin Melle, erfülle Musikwünsche noch bis 20 vor 12 bei WhatsApp über die 0431 986 9611.
1: Yo, moin, ich bin hier gerade auf der Heimreise und ich habe gerade euren Radiosender dran und ich habe voll Bock auf Sixten von Party zu Party. Das wäre ein Träumchen, wenn ihr spielen könntet, oder? Danke.
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0: Moin Hannes, war das Alex Warren hier bei Delta Wünschen, was mit Fever Dream. Ich bin Melle und erfülle noch bis 20 vor 12 hier eure Musikwünsche.
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2: Hi Delta, Maike hier. Ich wünsche mir Nina von Nina Schubert. Vielen Dank.
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3: Hallo,

0: Jeden Samstagvormittag erfülle ich hier von 20 vor 11 bis 20 vor 12 eure Musikwünsche. Für die Kim war das Move Into the Sun von Ugel und gleich übernimmt hier Daniel mit dem Data Countdown. Aber heute Nachmittag gibt es noch die lange Wünsch dir was Sendung von 20 vor 3 bis 20 vor 6. Also schickt gerne weiter eure Musikwünsche bei WhatsApp an die 0431 986 986 11.
1: Moin, liebes Data Radio Team, Lukas hier. Ich würde mir von Chiago Maximum Risk wünschen. Liebe Grüße und schönen Samstag wünsche ich euch.
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1: Mit Finn Riebesel, Freund lieb. Die Schleifähre Missunde 3 ist wieder im Einsatz. Um 7 Uhr hat der Neubau den Pendelverkehr zwischen Brodersby und Kosel wieder aufgenommen. Der Pächter hatte letzte Woche wegen Sicherheitsbedenken den Betrieb eingestellt. Mal wieder, muss man sagen. Es gab demnach Probleme beim Anlegen. Jetzt hat es Korrekturen an den Fendern gegeben. Nach mehreren Testfahrten ging laut Landesbetrieb bei allen Beteiligten der Daumen nach oben. Die Waldbrandlage in Spanien und Frankreich wird immer dramatischer. In beiden Ländern mussten bereits mehr als 200.000 Menschen vor den Flammen in Sicherheit gebracht werden. Eine Entspannung der Lage ist erstmal nicht in Sicht. In Frankreich ist vor allem die Gegend bei Bordeaux betroffen, in Spanien die Region rund um Madrid. Um die Einsatzkräfte vor Ort zu unterstützen, schickt die EU Löschflugzeuge. Erschwert werden die Löscharbeiten durch extreme Hitze und starke Winde. Der Umgang mit Noch-Bundesverkehrsminister Schnieder empört seinen CDU-Parteikollegen und Ex-Bundeswirtschaftsminister Altmaier. Das mache ihn betroffen und wütend, schreibt er auf X. Mehr von Tim Britztrup.
2: Kanzler Merz will Schnieder feuern. Offenbar ist ihm sein Nachfolgewunschkandidat aber abgesprungen. Schnieder bleibt also erstmal im Amt, allerdings stark angezählt und wohl nur so lange, bis jemand anderes gefunden wird. Altmaier kritisiert das scharf. Der Umgang werde weder seiner Person noch seiner Leistung gerecht. Der Beitrag wurde auch von Gordon Schnieder, dem Bruder und rheinland-pfälzischen Ministerpräsidenten, geteilt. Für Merz läuft der Regierungsumbau damit alles andere als rund.
1: Wer jetzt noch eine neue Gasheizung einbaut, wie es das neue Heizungsgesetz erlaubt, der muss in den kommenden Jahren wohl mit deutlich steigenden Heizkosten rechnen. Das belegt eine Studie des Instituts der deutschen Wirtschaft, berichtet die Rheinische Post. Die jährlichen Heizkosten könnten sich demnach bis 2040 fast verdoppeln. Beim Einbau einer Wärmepumpe würden die Heizkosten dagegen über viele Jahre weitgehend stabil bleiben. Die nächsten Delta News gibt's in einer Stunde.
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3: Auf der A7 Flensburg Richtung Hamburg. Vorsicht, zwischen Stellingen und Volkspark steht ein kaputtes Auto. Auf der A1 Hamburg Richtung Lübeck staut es sich zwischen Ahrensburg und dem Kreuz Barkter Heide auf 11 Kilometern im Baustellenbereich und in der Gegenrichtung, also Fehmarn Richtung Lübeck, sind es zwischen Scharbeutz und Rathekau 9 Kilometer im Baustellenbereich. Auf der A1 Hamburg Richtung Bremen gibt es zwischen Harburg und dem Maschener Kreuz 8 Kilometer Stop and Go, da ist wegen einer Baustelle bis heute Abend nur eine Spur frei. Es staut sich auf der A7 Hamburg Richtung Flensburg zwischen dem Dreieck Bordesholm und dem Kreuz Rendsburg auf 15 Kilometern und in der Gegenrichtung Hannover Richtung Hamburg sind es zwischen Hausbruch und dem Elbtunnel 8 Kilometer. In Hamburg ist auf der Buxtehuder Straße zwischen der Seehafenbrücke und dem Schloss Mühlendamm wegen eines Wasserrohrbruchs nur eine Spur frei. An der Elbfähre Wischhafen Richtung Glückstadt gibt es Wartezeiten von mindestens 1,5 Stunden. Und in Hamburg ist die Glacis-Chaussee zwischen der Feldstraße und der Budapester Straße wegen des Hamburger Doms noch bis Sonntag täglich zwischen 14 Uhr und 4 Uhr in beiden Richtungen gesperrt. Geblitzt wird auf der B199 Flensburg Richtung Niebüll, kurz hinter Unaften. 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
5: Lasst uns reinstarten, Leute. Wir haben einiges vor. Wir blicken kurz zurück aufs letzte Wochenende. Dann gibt's natürlich die frischen Delta Top 40, für die ihr eine ganze Woche lang gevotet habt. Dann gibt es Neuvorstellungen. Und natürlich auch ein paar Tracks von unserem Delta-Album der Woche. Justin Bieber live from Coachella. Also da haben wir einiges vor. Wir starten jetzt mit dem ganz kurzen Rückblick aufs letzte Wochenende auf die drei Tracks, die ganz vorne gelandet sind bei den Delta Top 40. Und da ist auf Platz 3 gewesen Shakira, Burner Boy und Die. Ich bin Daniel, schön, dass ihr mit dabei seid. Ich freue mich auf diese 3-Stunden-Sendung mit euch.
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Tampa City, Self-Aware, diesen Track wollt ihr einfach noch nicht loslassen. Letztes Wochenende nochmal wieder nach vorne gegangen, bis auf Platz 2 der Delta Top 40. Vielleicht ja in dieser Woche mal wieder auf Platz 1. Ist inzwischen ein bisschen her, aber wer weiß, wofür ihr da gewotet habt. Ich bin schon richtig gespannt, aber erstmal gibt es jetzt noch den Track, der am letzten Wochenende ganz vorne war. Und dann geht's los mit den frischen Delta Top 40. Kitschkrieg, Blumengarten und Shireen David. Gut genug, bitteschön.

Vier Wochen lang dieser Track hier auf Platz 1 bei den Delta Top 40. Geht es auch in dieser Woche so weiter? Das ist eine der großen Fragen, die über dieser Sendung stehen und die wir natürlich auch beantworten werden innerhalb der nächsten 3 Stunden. Ich bin Daniel, schön, dass ihr mit dabei seid. In diesem Moment beginnt für mich die Sendung immer erst richtig, denn jetzt geht's los mit der frischen Playlist, für die ihr gewotet habt auf deltaradio.de. Hier ist der Song, der heute auf Platz 40 gelandet ist. Miles Smith und Niall Horan. Hier ist für euch Drive Safe.

finde, das ist wirklich krass. Dieser Song, der war vor 2 Wochen schon auf Platz 40 bei den Delta Top 40. Da habe ich gesagt, oh, mal gucken, ob der rausfliegt. No More Regrets, vielleicht nächste Woche nicht mehr mit dabei. Dann hatte der sich letzte Woche auf Platz 39 erholt und diese Woche ist er immer noch mit dabei und zwar wieder auf Platz 39. Mal gucken, wie lange das noch so weitergeht. Auf jeden Fall inzwischen schon 8 Wochen. Genauso lange wie der Song, der jetzt hier auf Platz 38 ist. Madonna und Sabrina Carpenter, Bring Your Love. Dieser Track geht allerdings 5 Plätze weiter nach unten.

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1: Feiern und Dalton, versprich mir immerhin mal wieder einen Platz nach oben in dieser Woche. Es ist Platz 36 geworden hier bei den Delta Top 40. Ich bin Daniel, freue mich sehr, dass ihr mit dabei seid.

Wow, jetzt geht's dann doch relativ weit nach unten für Dominik Feig, White Keys. Der war gefühlt 25 Wochen hier auf Platz 22 unterwegs bei den Delta Top 40. Letzte Woche ging's dann schon mal ein bisschen runter, diese Woche nochmal mehr. Es ist Platz 35 geworden. Nach 21 Wochen ist es schon auch okay, dass ein Song nach unten geht. Es ist nur ungewohnt, dass keine 22 davor steht. Wir kommen zu Platz 34 bei den Delta Top 40. Da ist Mieke gelandet. Hier ist für euch Beautiful Freaks.

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Das ist irgendwie auch schön, unser Kieler Woche-Line-Up hier so nah beieinander zu sehen. Wir haben ja gerade auf Platz 34 Mi gehört, auf Platz 33 jetzt Ivo Martin mit Mensch im Spiegel. Und falls ihr auch gerne noch zurückdenkt an die Kieler Woche und an die Fördebühne, an der Kiellinie, an all die Delta-Radio-Konzerte, dann schaut einfach nochmal nach auf Instagram. Da gibt es ja noch einige Videos und Fotos. Vielleicht entdeckt ihr euch ja sogar selbst und schwelgt dann noch so ein bisschen in Erinnerung. Platz 32, Tiffany Harris hier bei den Delta Top 40. Das ist Vertigo für euch.

Martin Garrix und Ed Sheeran, Repeated, erst seit 9 Wochen mit dabei, trotzdem schon auf Platz 31. Da sind wir normalerweise eigentlich weder von Martin Garrix noch von Ed Sheeran gewohnt. Wenn die Songs rausbringen, dann bleiben die in der Regel sehr lange sehr weit oben. Für Repeated gilt das an dieser Stelle aber irgendwie nicht, Leute. Ihr habt gewotet auf deltaradio.de für diese Playlist und auch für Kamera Tuck Yourself, jetzt auch schon seit 22 Wochen mit dabei. Und dafür ist Platz 30 echt noch gut.

Kamrat und Hug Yourself, Platz 30 hier bei den Delta Top 40. Leute, ich habe, bevor wir gleich zu Platz 29 kommen, nochmal eine Neuvorstellung für euch. Ein Track von Mark Forster. Und das kann ja mal die ganz, ganz große Stadionhymne sein. Das kann aber auch ein bisschen deeper gehen bei Mark Forster. Jetzt hat er eben diesen Track Müde rausgebracht, bei dem Mark Forster mal ein bisschen was anderes ausprobiert hat. Aber ich habe gedacht, im Jahr 2026 sind wir inzwischen alle offen dafür, dass manche Dinge sich auch mal verändern können. Auch Mark Forsters Musik. Und von daher, vielleicht gefällt euch dieser Track und vielleicht sagt ihr, ja, bitte Müde auch mal mit rein in die Delta Top 40. Das Voting gibt's auf jeden Fall auf deltaradio.de. Hier kommt meine nächste Neuvorstellung bei den Delta Top 40. Ich

Mark Forster und Müde, die zweite Neuvorstellung hier in dieser Sendung. Gerne für diesen Track auch voten auf deltaradio.de, wenn euch das gefallen hat, was ihr gerade gehört habt. Wir kommen zu Platz 29 und zwar gleich. Ich möchte euch vorher noch einen Track spielen von unserem Delta-Album der Woche. Das kommt von Justin Bieber. Der hat ja auf dem Coachella-Festival in diesem Jahr sein Comeback gegeben auf der ganz, ganz großen Bühne. 4 Jahre hat es sowas nicht gegeben. Justin Bieber als Headliner und diese beiden Konzerte, Wochenende 1, Wochenende 2, die haben ein riesengroßes Echo ausgelöst weltweit, weil alle gesagt haben, das ist so, so große Kunst. Es war Justin Bieber einfach alleine auf dieser großen Bühne und er hat eine Zeitreise veranstaltet durch all das, was er so erlebt hat, durch seine ganze Karriere und die dreht sich ja eigentlich schon immer um Musik und es waren ganz viele Videos mit dabei und Justin Bieber hatte einfach als Person da gestanden und das alles verkörpert. Also war wirklich, wirklich krass und jetzt gibt es halt eben diese Alben, die Live-Mitschnitte sind von Wochenende 1 und Wochenende 2 vom Coachella Festival. Und wir hören uns jetzt den Track All I Can Take vom Wochenende 1 an. Hier ist Justin Bieber live from

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5: Mit Finn Riebesel, Freund lieb. Die Schleifähre Misshunde 3 ist wieder im Einsatz. Um 7 Uhr hat der Neubau den Pendelverkehr zwischen Brodersby und Kosel wieder aufgenommen. Lisa Schwarzkopf.
6: Der Pächter hatte Mitte letzter Woche wegen Sicherheitsbedenken den Betrieb eingestellt. Es gab demnach Probleme beim Anlegen. Der Fanghaken der Misshunde 3 hatte sich mehrfach nicht mit dem Landkeil verbunden, sodass sich die Fähre vom Anleger löste. Jetzt hatte es Korrekturen an den Fendern gegeben. Nach mehreren Testfahrten ging laut Landesbetrieb bei allen Beteiligten der Daumen nach oben. In den letzten Wochen hat es immer wieder Ausfälle der neuen Solarfähre gegeben.
5: Völlig beispiellos eine Katastrophe. So die Stimmen zur Waldbrandlage in Spanien und Frankreich. Und die Situation spitzt sich weiter zu. Tim Britztrupp berichtet.
7: In beiden Ländern mussten bereits über 200.000 Menschen vor den Flammen in Sicherheit gebracht werden. Entspannung ist erstmal nicht in Sicht. In Frankreich ist vor allem die Gegend bei Bordeaux betroffen, in Spanien die Region rund um Madrid. Um die Einsatzkräfte vor Ort zu unterstützen, schickt die EU Löschflugzeuge. In Frankreich wurde jetzt auch zusätzlich das Militär mobilisiert. Erschwert werden die Löscharbeiten durch extreme Hitze und starke Winde. Die Hoffnung ist, dass sich die Wetterbedingungen bald verbessern.
5: In der CDU wächst die Kritik am Regierungsumbau. Kanzler Merz will ja offenbar auch Bundesverkehrsminister Schnieder loswerden. Der Wunschnachfolger ist aber wohl kurzfristig abgesprungen. Ex-Wirtschaftsminister Altmaier schreibt dazu auf X, der Umgang mit Schnieder mache ihn betroffen und wütend. Wer jetzt noch eine neue Gasheizung einbaut, wie es das neue Heizungsgesetz erlaubt, der muss in den kommenden Jahren wohl mit deutlich steigenden Heizkosten rechnen. Das belegt eine Studie des Instituts der Deutschen Wirtschaft, berichtet die Rheinische Post. Die jährlichen Heizkosten könnten sich demnach bis 2040 fast verdoppeln. Beim Einbau einer Wärmepumpe würden die Heizkosten dagegen über viele Jahre weitgehend stabil bleiben. Die nächsten Delta News gibt's in einer Stunde.
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8: Auf der B5 Dänemark Richtung Heide. Vorsicht, zwischen dem Kreisverkehr Niebel und dem Übergang zum Autozug Sylt ist eine ungesicherte Unfallstelle. Es staut sich auf der A1 Hamburg Richtung Lübeck zwischen Ahrensburg und dem Kreuz Bargte Heide auf 7 Kilometern und außerdem zwischen Scharbeutz und Rathekau auf 10 Kilometern im Baustellenbereich. 7 Kilometer Stau auf der A7 Hamburg Richtung Flensburg zwischen Warda und dem Kreuz Rendsburg. Auf der A7 Flensburg Richtung Hamburg stockt es zwischen Volkspark und dem Elbtunnel auf 6 Kilometern. 5 Kilometer Stau auf der A1 Hamburg Richtung Bremen zwischen Harburg und dem Maschener Kreuz. Da ist wegen einer Baustelle noch bis heute Abend nur eine Spur frei. In Hamburg ist auf der Buxtehuder Straße zwischen der Seehafenbrücke und dem Schloss Mühlendamm wegen eines Wasserrohrbruchs nur eine Spur frei. An der Elbfähre Glückstadt-Wischhafen gibt es in beiden Richtungen lange Wartezeiten von bis zu 2,5 Stunden. Und in Hamburg ist die Glacischaussee zwischen der Feldstraße und der Budapester Straße wegen des Hamburger Doms noch bis Sonntag täglich zwischen 14 Uhr und 4 Uhr in beiden Richtungen gesperrt. Geblitzt wird in Neumünster auf der Gardelander Straße in Richtung Padenstedt. 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
9: Nico Santos, der weiß auch, warum er optimistisch ist. Letzte Woche schon auf Platz 34 gewesen mit seinem Track Optimist. Diese Woche geht's 5 Plätze wieder weiter nach oben. Herzlichen Glückwunsch. Hier ist Platz 29 bei den Delta Top 40. Ich bin Daniel. Ich wünsche euch ein tolles Wochenende.

Nach 10 Wochen verliert Olivia Dean 8 Plätze und ist heute auf Platz 28 gelandet hier bei den Delta Top 40 mit ihrem Track So Easy to Fall in Love. Und damit kommen wir zu Platz 27. Relativ große Überraschung, muss ich sagen. Somba da gelandet, My Body Isn't Ready. Und all diejenigen, die auch letztes Wochenende mit mir hier diese Playlist gehört haben, die wissen jetzt, hä? Somba? War der nicht auf Platz 40 letztes Wochenende? Ja, tatsächlich, ne? Der war auf Platz 40 nach 2 Wochen mit diesem Track. Und diese Woche geht es 13 Plätze weiter nach oben in der dritten Woche auf Platz 27. Krass, wie ihr gewotet habt, aber freut mich doch sehr für Somba.

Alex Warren, Passenger, war schon auf dem absteigenden Ast hier bei den Delta Top 40 und konsolidiert sich jetzt in der dritten Woche immer mehr, geht immer weiter nach oben. Letzte Woche Platz 31, diese Woche ist es Platz 26. Schön, dass ihr am Start seid. Ich bin Daniel. Wir sind beim Delta Countdown und das bedeutet, nach 26 kommt 25, Another 54 Ultra auf Platz 25 gelandet mit dem Track Talk to You.

Damit haben Flo jetzt wahrscheinlich nicht gerechnet, dass Liget ganze 9 Plätze weiter nach unten geht, nachdem die Karriere bisher so vielversprechend war hier bei den Delta Top 40. Aber so ist es, Leute. In dieser Woche einfach mal ein paar Plätze oben drauf. Es geht runter bis auf Platz 24. Gerade gehört diesen Track. Platz 23 heute für Olivia Rodrigo, Drop Dead. Die hat sich einfach gar nicht bewegt. Die war auch letztes Wochenende schon auf Platz 23.

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11: Ich hab's gesagt, Leute, Bad Moms J, wenn die was Neues rausbringt, was auch noch so richtig nach Sommerhit klingt, dann steigt die natürlich mit ein hier bei den Delta Top 40. Ich kenne euch doch inzwischen und genauso ist es passiert. Bad Moms J in dieser Woche zum ersten Mal mit dabei, hier auf Platz 22 mit dem Track OMG. Ich bin Daniel, schön, dass ihr mit dabei seid. Nicht zum ersten Mal, sondern immer wieder.
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Katy Perry, einen Platz wieder nach oben mit Watch It Burn. Da war sie vor 2 Wochen schon mal. Und jetzt ist sie wieder da. So ist es, Leute. Platz 20 hier bei den Delta Top 40 geht an Calvin Harris und Jazzy. Satisfy geht 2 Plätze weiter nach unten.

Paul Monkey, Rusty, The Palm Tree Boy, Agazzi, das ist so ein Song, den wir einfach brauchen im Sommer, um zwischendurch mal abzuschalten. Ein guter Track, Platz 19 geht 5 Plätze weiter nach oben. Wir kommen zu dem Mann und zu dem Song, der in dieser Woche am allerlängsten mit dabei ist. Es geht um den Track Homewrecker von Somber, seit 23 Wochen am Start und immerhin noch auf Platz 18. Glückwunsch!

Tyler und Sarah Larson, She Did It Again. Der Song war vor nicht allzu langer Zeit relativ weit abgestürzt, von sehr weit vorne nach sehr weit hinten, und hat sich dann immerhin auf Platz 17 wieder festgebissen. Und ich habe das Gefühl, nach dieser Welle bleiben die erstmal da, um sich ein bisschen zu erholen. Auch diese Woche ist es wieder Platz 17 geworden für diesen Track. Wir kommen zu Platz 16, da ist Holly Humberstone, To Love Somebody, bei den Delta Top 40.

Ugel, Email, Angel und Ultranate, Move Into the Sun, heute nochmal 4 Plätze weiter nach oben gegangen bei den Delta Top 40. Freue mich sehr, dass ihr mit dabei seid, Leute. Ich habe eine Neuvorstellung für euch und das ist eine Künstlerin, die ich ganz spannend finde, Erin LeCount, eine britische Sängerin, Musikerin, Musikautorin und sie selbst sagt, oder Klangarchitektin, und das Besondere ist, sie macht wirklich einfach fast alles selbst an ihren Songs und das ist einfach eine große Leistung. Die hat jetzt eine EP rausgebracht, die sie nochmal erweitert hat, nämlich die EP Pareidolia. Das ist diese Tendenz, in scheinbar zufälligen Mustern dann irgendwas finden zu wollen, was ein bedeutungsvolles Bild ergibt und was aber letztendlich irgendwie dann doch wenig Sinn macht, aber trotzdem neigen wir Menschen dazu. Naja, auf jeden Fall auf dieser EP ein Song, den ich euch gerne mal spielen möchte. The Cinema heißt der. Und wenn ihr sagt, guter Track, bitte mit rein in die Delta Top 40, dann geht das, indem ihr votet auf deltaradio.de.

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10: Mit Silas Quiring. Die Schleifähre Missunde 3 ist wieder im Einsatz. Heute Morgen hat der Neubau den Pendelverkehr zwischen Brodersbü und Kosel aufgenommen. Lisa Schwarzkopf.
11: Der Pächter hatte Mitte letzter Woche wegen Sicherheitsbedenken den Betrieb eingestellt. Es gab demnach Probleme beim Anlegen. Der Fanghaken der Missunde 3 hatte sich mehrfach nicht mit dem Landkeil verbunden, sodass sich die Fähre vom Anleger löste. Jetzt hatte es Korrekturen an den Fendern gegeben. Nach mehreren Testfahrten ging laut Landesbetrieb bei allen Beteiligten der Daumen nach oben. In den letzten Wochen hat es immer wieder Ausfälle der neuen Solarfähre gegeben.
10: Die Waldbrandlage in Spanien und Frankreich wird immer dramatischer. In beiden Ländern mussten bereits mehr als 200.000 Menschen vor den Flammen in Sicherheit gebracht werden. Eine Entspannung der Lage ist erstmal nicht in Sicht. In Frankreich ist vor allem die Gegend bei Bordeaux betroffen, in Spanien die Region rund um Madrid. Um die Einsatzkräfte vor Ort zu unterstützen, schickt die EU Löschflugzeuge. Erschwert werden die Löscharbeiten durch extreme Hitze und starke Winde. Wer jetzt noch eine neue Gasheizung einbaut, der muss in den kommenden Jahren wohl mit deutlich steigenden Heizkosten rechnen. Das belegt eine Studie des Instituts der Deutschen Wirtschaft, berichtet die Rheinische Post. Einzelheiten von Gisa Weber.
12: Die jährlichen Heizkosten könnten sich demnach bis 2040 fast verdoppeln. Beim Einbau einer Wärmepumpe würden die Heizkosten dagegen über viele Jahre weitgehend stabil bleiben. Die Forscher vom IW Köln kritisieren deswegen das neue Heizungsgesetz, das ja den Einbau von Gasheizungen weiter erlaubt. So würde man denken, eine Gasheizung ist ja zulässig und vielleicht jetzt billiger. Langfristig erweist sich die Entscheidung dann aber als unwirtschaftlich.
10: In der CDU wächst die Kritik am Regierungsumbau. Kanzler Merz will ja offenbar auch Verkehrsminister Schnieder loswerden. Der Wunsch Nachfolger ist aber wohl kurzfristig abgesprungen. Ex-Wirtschaftsminister Altmaier schreibt dazu auf X, der Umgang mit Schnieder mache ihn betroffen und wütend. Die nächsten Delta News gibt's in einer Stunde.
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13: Auf der A21 Kiel Richtung Bargteheide, Achtung, zwischen Lezen und Bad Oldesloe-Nord steht ein Pannenauto. 7 Kilometer Stau auf der A1 Hamburg Richtung Lübeck zwischen Ahrensburg und dem Kreuz Bargteheide im Baustellenbereich. Auf der A1 Hamburg Richtung Bremen staut es sich zwischen Harburg und dem Maschener Kreuz auf 7 Kilometern. Da ist wegen einer Baustelle noch bis heute Abend nur eine Spur frei. Es staut sich auf der A1 Fehmarn Richtung Lübeck zwischen Scharbeutz und Rathekau auf 10 Kilometern im Baustellenbereich. 6 Kilometer Stau sind es auf der A7 Flensburg Richtung Hamburg zwischen Volkspark und dem Elbtunnel. Auf der A7 Hamburg Richtung Flensburg stockt es zwischen Barda und dem Kreuz Rendsburg auf 9 Kilometern. In Hamburg ist auf der Buxtehuder Straße zwischen der Seehafenbrücke und dem Schloss Mühlendamm wegen eines Wasserrohrbruchs nur eine Spur frei. An der Elbfähre Glückstadt-Wischhafen kommt es in beiden Richtungen zu langen Wartezeiten von bis zu 2 Stunden. Und in Hamburg ist die Glacis-Chaussee zwischen der Feldstraße und der Budapester Straße wegen des Hamburger Doms noch bis Sonntag täglich zwischen 14 Uhr und 4 Uhr in beiden Richtungen gesperrt. Geblitzt wird auf der B199 Flensburg Richtung Niebel, kurz hinter Unaften. 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
10: Alex Warren und Fever Dream, der Track nochmal 4 Plätze weiter nach unten gegangen, hier bei den Delta Top 40, inzwischen auf Platz 14 angekommen. Schönes Wochenende euch, ich bin Daniel.

Und da sagen wir jetzt bye bye Top 10 Topic und Becky G, sorry Papi, 3 Wochen in den Top 10 verbracht, jetzt in der 4. Woche rausgepurzelt, geht runter bis auf Platz 13. Ist natürlich immer noch sehr gut platziert für eine Delta Top 40, aber trotzdem, wenn man so lange bei den Top 10 mit dabei war, es fühlt sich doch so ein bisschen wie eine Niederlage an, ne? Leider. Aber es kann sich ja bis zur nächsten Woche wieder ändern. Also das ist die gute Nachricht, wenn ihr votet auf deltaradio.de für diesen Track, dann geht's auch wieder weiter nach oben. Platz 12, Harry Styles, American Girls, da gelandet. Der war auch letzte Woche schon auf Platz 12.

Auch Somber mit Potential inzwischen rausgeflogen aus den Top 10. Es geht von 5 runter bis auf Platz 11. Da können wir sagen, ganz knapp vorbei. Und damit kommen wir zum ersten Song, der heute mit drin ist hier bei den Top 10. Bebe Rexha, Faithless, New Religion. Der Track jetzt auch schon seit 19 Wochen mit dabei. Es kommt jetzt kein Song mehr, der länger mit dabei ist als der Track, den wir jetzt hören. Und dafür ist es gut, immerhin noch auf Platz 10 zu sein, der Top 10 hier bei den Delta Top 40. Hier ist New Religion für euch.

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1: Also was vor 12 Jahren funktioniert hat und bei allen richtig große Gefühle ausgelöst hat, das funktioniert natürlich auch im Jahr 2026, wenn man es ein bisschen aufpoliert. Und das haben Bowser und Philipp Dittberner gemacht. Wolke 4, dieser Track nochmal neu rausgekommen mit dem 2026er Vibe. Heute eingestiegen hier in der ersten Woche auf Platz 9 bei den Delta Top 40. Wir kommen zu Platz 8, da ist Taylor Swift, I Knew It, I Knew You. Dieser Track ist seit 6 Wochen mit dabei.

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3: Es geht noch einen Platz nach oben für Kygo Khalid und Griffin, Save My Love, inzwischen auf Platz 7 hier bei den Delta Top 40. Schön, dass ihr am Start seid. Ich bin Daniel.
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Ey Leute, es sind einfach diese kleinen, aber kontinuierlichen Schritte, die es am Ende ausmachen. Jebel Ocean House nochmal wieder 5 Plätze weiter nach oben gegangen und damit inzwischen auf Platz 6 angekommen hier bei den Delta Top 40. Nach 5 Wochen auf der bisherigen Höchstplatzierung, das haben wir schon ein paar Mal gehabt und am Ende landen diese Tracks dann häufig auch auf Platz 1. Da bin ich also gespannt, was mit diesem Song in den nächsten Wochen noch so platziert, wenn ihr weiter votet auf deltaradio.de. Teddy Swims, Mr. Know It All, geht noch einen Platz weiter nach unten in dieser Woche. Es geht runter von 4 auf

Teddy Swims, Mr. Know It All, Platz 5 hier bei den Delta Top 40. Leute, es gab in diesem Jahr die Möglichkeit, Musikgeschichte live zu erleben, und zwar auf dem Coachella Festival. Justin Bieber hat sehr lange keine Headliner-Konzerte mehr gespielt und jetzt nach 4 Jahren war er wieder zurück und er hat sich was ausgedacht, was größer war als ein normales Headliner-Konzert. Es gibt so viele gute Konzerte da draußen, aber Justin Bieber hat einfach eine einzigartige Performance hingelegt und es war fast Kunst, es war eine Inszenierung seiner Person und seiner Vergangenheit, seiner Geschichte. Er hat uns mitgenommen durch all die Momente seiner Karriere und gleichzeitig stand er aber die ganze Zeit fast alleine auf der Bühne. Es gab ein paar Künstlerinnen und Künstler, die hier und da mitgemacht haben, aber im Grunde genommen ging es um Justin Bieber und pur Justin Bieber. Es gibt bei YouTube die kompletten Festival-Mitschnitte, es gibt jetzt eben auch einen Musikmitschnitt von beiden Wochenenden und das ist unser Delta-Album der Woche geworden. Swag Live from Coachella Weekend 1+2. Justin Bieber, Speed Demon, das ist der Track, den ich euch jetzt gerne noch spielen möchte und es war wirklich ein herausragender Moment, der vor allem auch nochmal richtig viel gemacht hat mit dem Coachella und generell mit den Justin Bieber Songs. Die wurden weltweit danach einfach mal 430 Millionen Mal gestreamt und das Coachella sagt, es gab noch nie so viele Zugriffe auf die Livestreams wie bei Justin Bieber durch eben auch diese Performance. Richtig krass. Naja, hier ist der Track für euch, Speed Demon von unserem Delta-Album der Woche. Justin Bieber, große Kunst.

Ariana Grande geht auch nochmal 3 Plätze weiter nach oben und ist mit Hate That I Made You Love Me auf der bisherigen Höchstplatzierung angekommen, hier bei den Delta Top 40. Es ist Platz 4 und von da aus ist es jetzt wirklich auch nicht mehr weit bis zum Treppchen. Bin gespannt, was da nächste Woche so hintersteht oder vorsteht vor Ariana Grande. Wir kommen zu Platz 3. Tampa City in dieser Woche einen Schritt weiter nach unten gegangen. Die verlieren Platz 2. Self-Aware heute aber immerhin noch mit auf dem

Tampa City, ganz lange auf Platz 1 gewesen, ganz lange auf Platz 2 gewesen bei den Delta Top 40. In dieser Woche ist es runtergegangen bis auf Platz 3. Aber hey, Self-Aware, trotzdem noch sehr gut mit dabei, seit 12 Wochen am Start hier. Platz 2, Shakira und Burner Boy, der WM-Song Die Die geht in einen Schritt weiter nach vorne. Letzte Woche noch Platz 3 gewesen und heute auch auf der bisherigen Höchstplatzierung gelandet mit Platz 2.

Shakira und Burner Boy, Die Die, der WM-Song hier auf Platz 2 bei den Delta Top 40 und das ist eine große Leistung, nach 5 Wochen jetzt die bisher höchste Platzierung erreicht. Genauso übrigens auch bei dem nächsten Song, allerdings ist die Geschichte da ein bisschen anders. Kitschkrieg, Blumengarten und Shirin David, gut genug. Seitdem dieser Track rausgekommen ist, ist er nur auf Platz 1 gewesen hier bei den Delta Top 40 und das auch weiterhin in dieser Woche. 5 Wochen mit dabei, 5 Wochen Platz 1, das ist obviously auch die bisherige Höchstplatzierung. Herzlichen Glückwunsch. Bin gespannt, wie es am nächsten Wochenende ist. Bitte Leute, votet wieder auf deltaradio.de, damit wir hier die beste Playlist haben, die wir im Norden so haben können. Ich bin Daniel, macht's gut. Schön, dass ihr heute mit dabei wart. Bis dann. Ciao, ciao.

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6: Mit Silas Quiring. Die Schleiffähre Missunde 3 ist wieder im Einsatz. Heute Morgen hat der Neubau den Pendelverkehr zwischen Brodersbü und Kosel wieder aufgenommen. Der Pächter hatte Mitte letzter Woche wegen Sicherheitsbedenken den Betrieb eingestellt. Mal wieder, muss man sagen. Es gab demnach Probleme beim Anlegen. Jetzt hat es Korrekturen an den Fendern gegeben. Nach mehreren Testfahrten ging laut Landesbetrieb bei allen Beteiligten dann der Daumen nach oben. Der Umgang mit Noch-Verkehrsminister Patrick Schnieder empört seinen CDU-Parteikollegen und Ex-Wirtschaftsminister Altmaier. Das mache ihn betroffen und wütend, schreibt er auf X. Mehr von Tim Britztrupp.
7: Kanzler Merz will Schnieder feuern. Offenbar ist ihm sein Nachfolgewunschkandidat aber abgesprungen. Schnieder bleibt also erstmal im Amt, allerdings stark angezählt und wohl nur so lange, bis jemand anderes gefunden wird. Altmaier kritisiert das scharf. Der Umgang werde weder seiner Person noch seiner Leistung gerecht. Der Beitrag wurde auch von Gordon Schnieder, dem Bruder und rheinland-pfälzischen Ministerpräsidenten, geteilt. Für Merz läuft der Regierungsumbau damit alles andere als rund.
6: Die Waldbrandlage in Spanien und Frankreich wird immer dramatischer. In beiden Ländern mussten bereits mehr als 200.000 Menschen vor den Flammen in Sicherheit gebracht werden. Eine Entspannung der Lage ist erstmal nicht in Sicht. In Frankreich ist vor allem die Gegend bei Bordeaux betroffen, in Spanien die Region rund um Madrid. Um die Einsatzkräfte vor Ort zu unterstützen, schickt die EU Löschflugzeuge. Erschwert werden die Löscharbeiten durch extreme Hitze und starke Winde. Nach der EU-Wettbewerbsstrafe gegen Google droht US-Präsident Trump Brüssel erneut mit der Zollkeule. Die EU werde einen sehr hohen Preis für die Rekordbuße von 890 Millionen Euro zahlen, erklärte Trump in seinem Online-Dienst Truth Social. Er kündigte eine neue Zolluntersuchung gegen die EU an und begründete diese mit dem angeblichen Ausrauben amerikanischer Unternehmen. Die nächsten Delta News gibt's in einer Stunde.
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8: Auf der A7 Flensburg Richtung Hamburg, Achtung, zwischen Kaltenkirchen und Hennstedt-Ulzburg hat es einen Unfall gegeben. Auf der A1 Bremen Richtung Hamburg sind es 5 Kilometer Stau zwischen dem Maschener Kreuz und Harburg und in der Gegenrichtung. Auf der A1 Hamburg Richtung Lübeck staut es sich zwischen Ahrensburg und dem Kreuz Bargteheide auf 5 Kilometern im Baustellenbereich nach einem Unfall. Außerdem auf der A1 Fehmarn Richtung Lübeck 2 Kilometer im Baustellenbereich zwischen Pansdorf und Rathekau. Es staut sich auf der A7 Hamburg Richtung Flensburg zwischen Warder und der Rader Hochbrücke auf 11 Kilometern und in der Gegenrichtung auf der A7 Hannover Richtung Hamburg zwischen Hausbruch und dem Elbtunnel auf 9 Kilometern. In Hamburg ist auf der Buxtehuder Straße zwischen der Seehafenbrücke und dem Schloss Mühlendamm wegen eines Wasserrohrbruchs nur eine Spur frei. Außerdem gibt es an der Elbfähre Glückstadt-Wischhafen in beiden Richtungen lange Wartezeiten von bis zu 2 Stunden. In Hamburg gibt es auf der Glacis-Chaussee zwischen der Feldstraße und der Budapester Straße wegen des Hamburger Doms noch bis Sonntag täglich zwischen 14 Uhr und 4 Uhr in beiden Richtungen eine Sperrung. Geblitzt wird auf der B199 Flensburg Richtung Niebüll kurz hinter Unaften. 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
9: Gibt's immer am Samstagnachmittag direkt nach dem Countdown und dann auch noch extra lang, nämlich ganze 3 Stunden. Ich bin Melle, bis 20 vor 6 hier für euch im Delta-Studio und ihr erreicht mich, wenn ihr Musikwunsch habt, bei WhatsApp über die 0431 986 986 11.
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10: Ich wünsche mir Miss Jackson von Paschanen.
11: Ey,

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0: Ronja hat sich den neuen Tokyo Hotel Song gewünscht. Hier bei Delta wünscht ihr was. Without You war das. Und wenn ihr auch einen Musikwunsch habt, meldet euch gerne bei WhatsApp über die 0431 986 986 11. Ich bin Melle, was kann ich dir spielen?
1: Moin Delta Radio, ich wünsche mir den Song I'm Fine Alone Again von Philbo Riva. Und ich wünsche euch ein schönes Wochenende. Liebe Grüße, Katharina.
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0: 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Für den Jonas war das Benson Boone hier bei Delta Wünsche was mit Beautiful Things. Ich bin Melle und dafür bis heute Abend 20 vor 6 hier eure Musikwünsche.
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2: Hi Delta Radio, ich würde mir wünschen Junge von Die Ärzte, weil, ja, ich fühle das Lied, das gibt mir so einen richtigen Vibe und ja, das wäre sehr lieb. Dankeschön.
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0: Das ging raus an Lena. Gracie Abrams hier bei Delta Wünschen was mit Look at My Life. Ich bin Melle und für euch erreichbar bei WhatsApp über die 0431 986 986 11.
1: Hallo, wir wollen gerne Linkin Park Up on the Bottom hören. Danke.
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8: Ich bin Melle und erfülle hier bis 20 vor 6 heute Abend eure Musikwünsche und freue mich jetzt von euch zu hören. Schnappt euch mal euer Telefon und schickt mir bei WhatsApp eine Sprachnachricht mit eurem Musikwunsch an die 0431 986 98611.
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9: Hallo, hier ist Emily. Ich wünsche mir Leave Me Alone von René Rapp. Danke.

0: Simon wollte den neuen Song von Rin hören hier bei Delta Wünsche was. Das war Blackberry. Ich bin Melle und dafür gerade Musikwünsche.
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2: 1, 2, 3.
3: Hallo!
2: Wir wünschen uns von Charlie XCX Dying von
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1: Für die Sina war das Nico Santos hier bei Delta Wünsche was mit Optimist. Ich bin Melle. Erfüll Musikwünsche seit 20 vor 3 und noch bis 20 vor 6. Und unsere Nummer bei WhatsApp für eure Musikwünsche ist die 0431 986 986 11.
2: Hallo, hier ist Steffi. Ich wünsche mir von Fullax Sad Disco. Dankeschön.

0: Das ging raus an Hannes. Shabuzi war das hier bei Delta Wünsche was mit A Bar Song Tipsy. Ich bin Melle und jeden Samstagnachmittag erfülle ich hier eure Musikwünsche.
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2: Hallo!
3: Wir sind die Reisegruppe aus Bamberg und fahren jetzt nach Dänemark und würden uns wünschen 3 Tage am Meer von Anne Meckranterreit. Dankeschön.
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10: Mit Silas Quiring. Die Schleifähre Missunde 3 ist wieder im Einsatz. Heute Morgen hat der Neubau den Pendelverkehr zwischen Brodersbü und Kosel aufgenommen. Lisa Schwarzkopf.
11: Der Pächter hatte Mitte letzter Woche wegen Sicherheitsbedenken den Betrieb eingestellt. Es gab demnach Probleme beim Anlegen. Der Fanghaken der Missunde 3 hatte sich mehrfach nicht mit dem Landkeil verbunden, sodass sich die Fähre vom Anleger löste. Jetzt hatte es Korrekturen an den Fendern gegeben. Nach mehreren Testfahrten ging laut Landesbetrieb bei allen Beteiligten der Daumen nach oben. In den letzten Wochen hat es immer wieder Ausfälle der neuen Solarfähre gegeben.
10: Die Waldbrände in Frankreich und Spanien werden immer schlimmer. Mittlerweile mussten rund um Bordeaux und Madrid fast 300.000 Menschen ihre Häuser verlassen. Mehr von Tim Pritztrupp.
12: Auch viele Touristen sind davon betroffen. Unter anderem mussten Campingplätze geräumt werden. Die EU hat mittlerweile insgesamt 7 Löschflugzeuge nach Frankreich und Spanien geschickt. Die Brände sind im Moment aber kaum zu löschen. Hitze und vor allem Wind sorgen sogar eher dafür, dass sich das Feuer noch ausbreitet. Im Südwesten Europas werden in den kommenden Tagen Temperaturen von um die 40 Grad erwartet.
10: In der CDU wächst die Kritik am Regierungsumbau. Kanzler Merz will ja offenbar auch Verkehrsminister Schnieder loswerden. Der Wunsch Nachfolger ist aber wohl kurzfristig abgesprungen. Ex-Wirtschaftsminister Altmaier schreibt dazu auf X, der Umgang mit Schnieder mache ihn betroffen und wütend. US-Präsident Trump schwingt wieder die Zollkeule Richtung EU. Diesmal passt ihm die Wettbewerbsstrafe gegen Google nicht. Dirk Justus.
13: Man konnte fast damit rechnen. Wenn es gegen seine Tech-Kumpels geht, versteht Trump keinen Spaß. Bei seinem Online-Dienst Truth Social schrieb er, die EU werde einen sehr hohen Preis für die Rekordbuße von 890 Millionen Euro zahlen. Er begründete das mit dem angeblichen Ausrauben amerikanischer Unternehmen. Erst gestern war ein neuer Aufschlag für Einfuhren europäischer Produkte in die USA in Kraft getreten. Als Grund nennt die US-Regierung, dass die EU zu wenig gegen Zwangsarbeit tut. Absurd, heißt es aus Brüssel.
10: Die nächsten Delta News gibt's in einer Stunde.
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14: Auf der A1 Bremen Richtung Hamburg gibt es 3 Kilometer Stop and Go zwischen dem Maschener Kreuz und Harburg. 4 Kilometer Stau sind es auch auf der A1 Hamburg Richtung Lübeck zwischen Ahrensburg und dem Kreuz Bargteheide im Baustellenbereich. Es staut sich auf der A7 Hannover Richtung Hamburg zwischen Hausbruch und dem Elbtunnel auf 10 Kilometern und in der Gegenrichtung Flensburg Richtung Hamburg zwischen Volkspark und dem Elbtunnel nochmal auf 3 Kilometern. Und außerdem sind es auf der A7 Hamburg Richtung Flensburg 8 Kilometer Stau zwischen Barder und der Rader Hochbrücke. In Hamburg ist auf der Buxtehuder Straße zwischen der Seehafenbrücke und dem Schloss Mühlendamm wegen eines Wasserrohrbruchs nur eine Spur frei. An der Elbfähre Glückstadt-Wischhafen kommt es in beiden Richtungen zu langen Wartezeiten von bis zu 2 Stunden. Außerdem ist in Hamburg die Glacischaussee zwischen der Feldstraße und der Budapester Straße wegen des Hamburger Doms noch bis Sonntag täglich zwischen 14 Uhr und 4 Uhr in beiden Richtungen gesperrt. Geblitzt wird in Dosenbeek auf der Dosenbeker Straße Richtung Bordesholm. 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
9: Die zweite von insgesamt 3 Wünsch dir was Stunden am Samstagnachmittag geht jetzt los. Ich bin Melle und wenn ihr Bock habt auf einen ganz bestimmten Song, schnappt euch mal euer Telefon und schickt mir bei WhatsApp eine Sprachnachricht an die 0431 986 986 11. 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
15: Moin, hier ist Lasse aus Lübeck und ich wünsche mir den Song Hungriges Herz von mir. Dein Zucker.

0: Das ging raus an Hannah. Yücel war das mit Move Into the Sun. Damit für euch einen schönen Samstagnachmittag. Ich bin Melle und bis 20 vor 6 erfülle ich hier noch eure Musikwünsche.
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2: Ich stehe gerade in der Küche und bereite Sushi für heute Abend vor und ich würde es total cool finden, würdet ihr Klimper Klimper von Dominik Hartz spielen. Schönen Tag euch noch.
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0: Bescheid haben, Bock.
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0: Rihanna wollte den neuen Song von den Giant Rooks hören, der gestern rausgekommen ist. Das war Slow Dance for a Minute. Hier bei der Da Vinci was, ich bin Melle und ihr erreicht mich, wenn ihr auch einen Musikwunsch habt, bei WhatsApp über die 0431 986 98611.
1: Hallo Delta, ich wünsche mir von Figur Lemur Maracuja. Vielen Dank für eure tollen Service und eure geile Mucke.
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0: Für Ben waren das Tyler und Sarah Larsson hier bei Delta Wünsche was mit She Did It Again.
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0: Ich bin Melle, was kann ich dir spielen?
2: Hallo Delta, ich bin Anni und ich würde mir gerne Bon Voyage von Deichkind wünschen.

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3: Wir haben jetzt genau die Hälfte rum. Anderthalb Stunden Wünsch dir was liegen hinter uns, aber geilerweise eben auch noch anderthalb Stunden vor uns. Ich bin Melle und wenn ihr Bock habt auf einen bestimmten Song hier in der Delta-Playlist, meldet euch jetzt mal per WhatsApp-Sprachnachricht über die 0431 986 986 11.
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4: Ich wünsche mir das Lied Tau mich auf von Zartmann. Danke.

0: das ging raus an Nina. Martin Garrix und Ed Sheeran waren das hier zusammen bei Delta. Wünscht ihr was mit Repeated. Ich bin Melle und ihr erreicht mich, wenn ihr auch was hören wollt, bei WhatsApp über die 0431 986 986 11.
1: Moin, hier ist Henning. Ich bin gerade auf dem Weg von Lübeck nach Heide und ich würde mich sehr freuen, wenn ihr mir die Fahrt mit Keine Angst von Danger Dan ein bisschen angenehmer machen würdet. Vielen Dank, ciao.
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0: Lena war das, Holly Humberstone hier bei Delta wünscht dir was mit To Love Somebody. Ich bin Melle und dafür gerade Musikwünsche.
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2: Hallo Delta Radio, hier ist Nina und ich wünsche mir das Lied Meine Eins von 1986. Danke.
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0: Gestern hat der norwegische Künstler Oscar Mekon seine Version von Temper City Self-Aware veröffentlicht. Seine Version heißt I'm Way Too Self-Aware. Und das war ein Wunsch von Leo. Hier bei Delta wünscht ihr was? Ihr erreicht mich, wenn ich euch auch was spielen kann, bei WhatsApp über die 0431 986 986 11. Hier ist Melle, mit wem spreche ich?
1: Moin Delta. Ich wünsche mir gerne von den Matzen, lass die Musik an und ich grüße damit meine Mädelsgruppe, zu denen ich gerade auf dem Weg bin. Danke.
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2: Mit Silas Quiring. Bei den Waldbränden in Frankreich und Spanien ist kein Ende in Sicht. Mittlerweile mussten fast 300.000 Menschen ihre Häuser verlassen. Mehr von Tim Britztrup.
3: Im Südwesten Frankreichs brennt eine Fläche viermal so groß wie die von Paris. Aus der Hauptstadt wurden hunderte Feuerwehrleute ins Krisengebiet geschickt. Die Menschen in Paris sollen die Feuerwehr deswegen nur in absoluten Notfällen rufen. Auch in Spanien gibt es keine Spur von Entwarnung. Brandgeruch dringt bis ins Zentrum von Madrid vor. Immerhin haben sich die Flammen zuletzt nicht mehr ganz so schnell ausgebreitet. Das könnte sich aber bald wieder ändern. Kommende Woche werden in den Brandregionen wieder Temperaturen um 40 Grad erwartet.
2: In der CDU wächst die Kritik am Regierungsumbau, und zwar insbesondere am geplanten Rauswurf von Verkehrsminister Schnieder. Ex-Wirtschaftsminister Altmaier schreibt auf X: Der Umgang mit ihm macht mich betroffen und wütend und wird weder seiner Person noch seiner Leistung gerecht. Kanzler Merz wollte Schnieders Abgang offenbar schon gestern bekannt machen, kurz davor war ihm aber wohl der designierte Nachfolger abgesprungen. Schnieder bleibt deswegen erstmal im Amt, allerdings stark angezählt. Alles neu beim THW Kiel. Der Handballrekordmeister ist mit neuem Trainerteam und vielen Neuzugängen in die Saisonvorbereitung gestartet. Das Ziel ist klar: zurück ins internationale Geschäft. Am besten gleich wieder an die Spitze der Handball-Bundesliga. Der neue Coach Börge Lund sagt über sein frisch zusammengestelltes Team:
4: Das ist eine Truppe, der Hunger hat auf eine neue Saison. Die Neuzugänge, die Spieler, die schon hier lange waren, hat auch riesen Bock auf Entwicklung. Und man merkt schon, dass die Truppe ist schon eng zusammen.
2: Morgen findet das erste Testspiel gegen den Drittligisten Stralsund statt. Nächste Woche geht's dann ins Trainingslager nach Österreich. Der Hamburger SV hat zum Abschluss seines Trainingslagers in Österreich ein Testspiel gegen Bundesliga-Absteiger Heidenheim gewonnen. Der HSV setzte sich mit 3:1 durch. Das erste Pflichtspiel für die Hamburger steht in gut 4 Wochen im Pokal an in Verl. Die nächsten Delta News gibt's in einer Stunde.
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5: Auf der A21 Bargteheide Richtung Kiel. Vorsicht, zwischen Born-Hövet und Wankendorf liegen mehrere Leitbarken auf der Straße. Auf der A23 Hamburg-Heide in beiden Richtungen sind zwischen Schafstedt und Albersdorf-Rehe auf der Straße und es ist ein Auto liegen geblieben. Auf der A1 Bremen Richtung Hamburg gibt es 3 Kilometer Stop-and-Go zwischen dem Maschener Kreuz und Harburg. Es staut sich auf der A7 Hannover Richtung Hamburg zwischen Hausbruch und dem Elbtunnel auf 8 Kilometern. Außerdem auf der A7 Hamburg Richtung Flensburg zwischen dem Rastplatz Ohe Ost und der Rader Hochbrücke auf 4 Kilometern. An der Elbfähre Glückstadt-Wischhafen gibt es in beiden Richtungen lange Wartezeiten von bis zu 2 Stunden. Im Kreis Stormarn ist die Stormarnstraße zwischen Oststeinweg und dem Abzweig nach Habichhorst in beiden Richtungen wegen eines Feuerwehreinsatzes gesperrt. Außerdem ist in Hamburg die Glacischaussee zwischen der Feldstraße und der Budapester Straße wegen des Hamburger Doms noch bis Sonntag täglich zwischen 14 Uhr und 4 Uhr in beiden Richtungen gesperrt. Geblitzt wird in Neumünster auf der Gardelander Straße in Richtung Padenstedt. 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
6: Mit Melle, ich grüße euch, wünsche euch einen schönen Samstagnachmittag und immer um diese Zeit sind wir in der 3. Stunde Wünscht dir was und ich würde mich freuen, jetzt von euch zu hören. Es geht super easy über WhatsApp. Schickt mir da bitte einfach mal eine Sprachnachricht mit eurem Musikwunsch, dann kann das gleich losgehen. Unsere Nummer da ist die 0431 986 9611.
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7: Hallo, die ist Joanna. Ich wünsche mir aber das Lied Mailbox von Danan und Haber.

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1: Das ging raus an Jan Olivia Rodrigo, war das hier bei Data Wünsche was mit Stupid Song. Ich bin Melle, meldet euch noch fix, wenn ihr noch einen Song hören wollt. Hier bei Data Wünsche was. Die Nummer ist bei WhatsApp, die 0431 986 986 11.
2: Moin, hier ist Nick. Ich wünsche mir von SDP das Lied für meinen Sohn live und meine Tochter Finja. Schönen Grüße und schönes Wochenende.
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0: Vom neuen Charlie XCX Album, das gestern rausgekommen ist, war das der Song Camera hier bei Delta Wünsch dir was. Ich bin Melle und das war ein Wunsch von Tom.
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2: Hallo liebes Delta-Team, ich würde mir von Dame Zukunft aus Gold wünschen. Ich wünsche euch einen schönen Abend.
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0: Jeden Samstagnachmittag erfülle ich hier von 20 vor 3 bis 20 vor 6 eure Musikwünsche. Ich bin Melle und die Delta Wünscht dir was Hotline ist bei WhatsApp, die 0431 986 9861.
1: Moin Delta, ich würde mir gerne von Green zurück in die Zeit wünschen. Wäre nice, wenn ich spielen könnte. Scheiß Wochenende.
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9: Ich bin Melle, wünsche euch einen bezaubernden Samstag und bin jetzt hier noch eine halbe Stunde für euch im Delta-Studio und erfülle eure Musikwünsche. Schnappt euch euer Telefon und schickt mir mal eine Sprachnachricht mit eurem Musikwunsch. Nummer ist die 0431 986 986 11. Los geht's.
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10: Moin, hier ist Laura. Ich wünsche mir von Wiz Khalifa Location.

0: Für die Jana war das Kyla Shikes mit Pretty Boys, neuer Song, gestern erst rausgekommen und jetzt hier schon bei Delta. Wünscht ihr was? Ich bin Melle und bis 20 vor 6 bin ich noch hier für euch im Studio.
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2: Hallo liebes Delta-Team, ich heiße Lena und ich würde mir ganz gerne Lush Life von Sarah Larsson wünschen.
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0: Für Charlie war das Bad Bunny hier bei Delta. Wünscht dir was? Ich bin Melle und erfülle noch bis 20 vor 6 hier eure Musikwünsche und bin erreichbar bei WhatsApp über die 0431 986 986 11.
1: Hallo, ich bin Silke und ich wünsche mir kann nichts passieren von Danger Dan.
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0: Lars Wanders, Bibi Rexha und Faithless hier bei Delta Wünscht dir was am Samstagnachmittag mit New Religion. Ich bin Melle. Wir sind jetzt hier auf den letzten Metern von Wünsch dir was für heute Nachmittag, aber morgen am Sonntag gibt's mittags auch wieder eine Wünsch dir was Stunde von 20 vor 12 bis 20 vor 1.
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2: Hallo, liebes Delta-Radio-Team, liebe Melle. Ich wünsche mir Weiß mit Paradise mit Culture Bra und wünsche euch ein schönes, dynamisches, sportliches Wochenende. In diesem Sinne, Gönnung.
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7: Mit Silas Quiring. Die Waldbrände in Frankreich und Spanien werden immer schlimmer. Mittlerweile mussten rund um Bordeaux und Madrid fast 300.000 Menschen ihre Häuser verlassen. Mehr von Tim Britztrup.
8: Auch viele Touristen sind davon betroffen. Unter anderem mussten Campingplätze geräumt werden. Die EU hat mittlerweile insgesamt 7 Löschflugzeuge nach Frankreich und Spanien geschickt. Die Brände sind im Moment aber kaum zu löschen. Hitze und vor allem Wind sorgen sogar eher dafür, dass sich das Feuer noch ausbreitet. Im Südwesten Europas werden in den kommenden Tagen Temperaturen von um die 40 Grad erwartet.
7: Nach der EU-Wettbewerbsstrafe gegen Google droht US-Präsident Trump Brüssel erneut mit der Zollkeule. Die EU werde einen sehr hohen Preis für die Rekordbuße von 890 Millionen Euro zahlen, erklärte Trump in seinem Online-Dienst Truth Social. Er kündigte eine neue Zolluntersuchung gegen die EU an und begründete diese mit dem angeblichen Ausrauben amerikanischer Unternehmen. In den USA ist die Zahl der Maserninfektionen auf den höchsten Stand seit 35 Jahren geklettert. Zuletzt ist die Impfquote immer weiter runtergegangen. Experten machen Gesundheitsminister Kennedy dafür verantwortlich, der als Impfgegner gilt. Nach einer enttäuschenden Saison nimmt der THW Kiel wieder die internationalen Plätze ins Visier. Mit dem neuen Trainer Börge Lund, einem neuen System und auch einigen Neuzugängen soll kommende Saison alles besser werden beim Handball-Rekordmeister. Linksaußen Vincent Büchner ist zum Beispiel einer der Neuen. Er sagte über die ersten Tage mit der Mannschaft:
9: Läuft ganz gut. Also ich muss sagen, es ist flüssiger, als ich gedacht habe. Wir haben uns recht schnell zusammengefunden. Ja, unglaublich viel Potenzial in der Truppe. Ja, aber jetzt müssen wir schauen, was in der Vorbereitung alles geht. Wir müssen alle fit bleiben und ich glaube, dann haben wir gute Möglichkeiten, wieder oben anzugreifen.
7: Die nächsten Delta News gibt's in einer Stunde.
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10: Auf der A7 Flensburg-Hamburg, Achtung, in Höhe Bad Bramstedt ist in beiden Richtungen jemand auf der Straße unterwegs. Auf der A1 Lübeck Richtung Hamburg zwischen Rheinfeld und Bad Oldesloe liegen Reifenteile auf der Straße. Auf der A7 Hannover Richtung Hamburg staut es sich zwischen Hausbruch und dem Elbtunnel auf 8 Kilometern und in der Gegenrichtung zwischen dem Rastplatz Ohe Ost und der Rader Hochbrücke auf 6 Kilometern. An der Elbfähre Glückstadt-Wischhafen gibt es in beiden Richtungen lange Wartezeiten von bis zu 2 Stunden. Und in Hamburg ist die Glacis-Chaussee zwischen der Feldstraße und der Budapester Straße wegen des Hamburger Doms noch bis Sonntag täglich zwischen 14 Uhr und 4 Uhr in beiden Richtungen gesperrt. Geblitzt wird in Grömitz auf der Waldstraße Richtung Zismar, in Kiel auf dem Ostring Richtung Schönberg, kurz vor dem Übergang zur Brezer Straße und ein Blitzer steht auch in Neumünster auf der Gardelander Straße Richtung Padenstedt. 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

0: mit allen anderen. Schickt eure WhatsApp-Sprachnachricht von gestern Nacht an 0431 986 986 11. Und dann hört ihr euch Montagmorgen.
1: Ohne Scheiß, ey. Es ist einfach geil.
2: Ja!
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9: Mit Nanju Kuhlmann. Die Waldbrände in Frankreich und Spanien werden immer schlimmer. Mittlerweile mussten rund um Bordeaux und Madrid fast 300.000 Menschen ihre Häuser verlassen. Mehr von Tim Britztrup.
10: Auch viele Touristen sind davon betroffen. Unter anderem mussten Campingplätze geräumt werden. Die EU hat mittlerweile insgesamt 7 Löschflugzeuge nach Frankreich und Spanien geschickt. Die Brände sind im Moment aber kaum zu löschen. Hitze und vor allem Wind sorgen sogar eher dafür, dass sich das Feuer noch ausbreitet. Im Südwesten Europas werden in den kommenden Tagen Temperaturen von um die 40 Grad erwartet.
9: Wer jetzt noch eine neue Gasheizung einbaut, der muss in den kommenden Jahren wohl mit deutlich steigenden Heizkosten rechnen. Das belegt eine Studie des Instituts der Deutschen Wirtschaft, berichtet die Rheinische Post. Einzelheiten von Gisa Weber.
11: Die jährlichen Heizkosten könnten sich demnach bis 2040 fast verdoppeln. Beim Einbau einer Wärmepumpe würden die Heizkosten dagegen über viele Jahre weitgehend stabil bleiben. Die Forscher vom IW Köln kritisieren deswegen das neue Heizungsgesetz, das ja den Einbau von Gasheizungen weiter erlaubt. So würde man denken, eine Gasheizung ist ja zulässig und vielleicht jetzt billiger. Langfristig erweist sich die Entscheidung dann aber als unwirtschaftlich.
9: Nach der Wettbewerbsstrafe gegen Google droht US-Präsident Trump der EU mit neuen Zöllen. Brüssel werde dafür einen sehr hohen Preis zahlen, schrieb er auf True Social. Trump kündigte eine Untersuchung an und wirft der EU das, Zitat, Ausrauben amerikanischer Unternehmen vor. Neustart beim THW Kiel. Zum ersten Mal seit 33 Jahren spielt der THW kommende Saison nicht international. Mit Börge Lund als neuem Trainer kann es daher nur ein Ziel geben, die Rückkehr. Neuzugang Julian Köster hat mit Gummersbach noch vor wenigen Wochen die Quali für die European League gefeiert. Nun steht eine Saison ohne internationale Spiele an. Er sagt,
12: ja, ich hätte es sehr gerne gehabt, dass wir international spielen. Das ist so. Ich glaube, das sollte einfach mehr Hunger uns bereiten, dass wir dahin wieder zurückkommen. Gummersbach ist natürlich ein schöner Abschied für mich gewesen, dass wir da so eine tolle Saison hingekriegt haben. Jetzt wünsche ich den Jungs natürlich viel Erfolg.
9: Morgen steht für den THW der erste Test an. Es geht zum Drittligisten Stralsund. Die nächsten Delta-News gibt's in einer Stunde.
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13: Auf der A7 Hamburg-Flensburg. Achtung, zwischen Schleswig-Jagel und Schleswig-Schubi sind in beiden Richtungen Rehe auf der Fahrbahn. Es staut sich auf der A7 Hannover Richtung Hamburg zwischen Hausbruch und dem Elbtunnel auf 7 Kilometern. An der Elbfähre Glückstadt-Wischhafen kommt es in beiden Richtungen zu langen Wartezeiten von bis zu 2 Stunden. Und in Hamburg ist die Glacis-Chaussee zwischen der Feldstraße und der Budapester Straße wegen des Hamburger Doms noch bis Sonntag täglich zwischen 14 Uhr und 4 Uhr in beiden Richtungen gesperrt. Geblitzt wird in Neumünster auf der Gardelander Straße in Richtung Padenstedt. Ein Blitzer steht auch in Zismar auf der Waldstraße stadteinwärts und auf der B203 Büsum Richtung Rendsburg in der Ortsdurchfahrt Österdeich-Strich. 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
1: Mit Nanju Kuhlmann. Bei den Waldbränden in Frankreich und Spanien ist kein Ende in Sicht. Mittlerweile mussten fast 300.000 Menschen ihre Häuser verlassen. Mehr von Tim Britztrup.
2: Im Südwesten Frankreichs brennt eine Fläche viermal so groß wie die von Paris. Aus der Hauptstadt wurden hunderte Feuerwehrleute ins Krisengebiet geschickt. Die Menschen in Paris sollen die Feuerwehr deswegen nur in absoluten Notfällen rufen. Auch in Spanien gibt es keine Spur von Entwarnung. Brandgeruch dringt bis ins Zentrum von Madrid vor. Immerhin haben sich die Flammen zuletzt nicht mehr ganz so schnell ausgebreitet. Das könnte sich aber bald wieder ändern. Kommende Woche werden in den Brandregionen wieder Temperaturen um 40 Grad erwartet.
1: In Berlin ist heute die große Christopher Street Day Parade über die Bühne gegangen. Die Polizei sprach von mehreren hunderttausend Teilnehmern. Dazu waren über 2000 Polizisten im Einsatz. Der Berliner CSD ist eine der größten Versammlungen für Vielfalt und Menschenrechte in Europa, sagen die Veranstalter. US-Präsident Trump schwingt wieder die Zollkeule Richtung EU. Diesmal passt ihm die Wettbewerbsstrafe gegen Google nicht. Dirk Justus.
3: Man konnte fast damit rechnen, wenn es gegen seine Tech-Kumpels geht, versteht Trump keinen Spaß. Bei seinem Online-Dienst Truth Social schrieb er, die EU werde einen sehr hohen Preis für die Rekordbuße von 890 Millionen Euro zahlen. Er begründete das mit dem angeblichen Ausrauben amerikanischer Unternehmen. Erst gestern war ein neuer Aufschlag für Einfuhren europäischer Produkte in die USA in Kraft getreten. Als Grund nennt die US-Regierung, dass die EU zu wenig gegen Zwangsarbeit tut. Absurd, heißt es aus Brüssel.
1: Nach einer enttäuschenden Saison nimmt der THW Kiel wieder die internationalen Plätze ins Visier. Mit dem neuen Trainer Börge Lund, einem neuen System und auch einigen Neuzugängen soll kommende Saison alles besser werden beim Handballrekordmeister. Linksaußen Vincent Büchner ist zum Beispiel einer der Neuen. Er sagt über die ersten Tage mit der Mannschaft.
4: Läuft ganz gut. Also ich muss sagen, es ist flüssiger, als ich gedacht habe. Wir haben uns recht schnell zusammengefunden. Ja, unglaublich viel Potenzial in der Truppe. Ja, aber jetzt müssen wir schauen, was in der Vorbereitung alles geht. Wir müssen alle fit bleiben und ich glaube, dann haben wir gute Möglichkeiten, wieder oben anzugreifen.
1: Die nächsten Delta News gibt's in der Stunde.
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5: Auf der A7 Hannover-Hamburg, Achtung, zwischen Waltershof und Othmarschen sind in beiden Richtungen Leute auf der Fahrbahn. Auf der A1 Lübeck Richtung Fehmarn zwischen Lensahn und Oldenburg in Holstein-Süd steht ein kaputtes Auto auf der rechten Spur. An der Elbfähre Glückstadt-Wischhafen gibt es in beiden Richtungen lange Wartezeiten von bis zu 2 Stunden. Und in Hamburg ist die Glacis-Chaussee zwischen der Feldstraße und der Budapester Straße wegen des Hamburger Doms noch bis Sonntag täglich zwischen 14 Uhr und 4 Uhr in beiden Richtungen gesperrt. Geblitzt wird in Kiel auf dem Ostring Richtung Schönberg, kurz vor dem Übergang zur Prezer Straße. Ein Blitzer steht auch in Neumünster, auf der Gardelander Straße in Richtung Padenstedt und in Zismar auf der Waldstraße stadteinwärts. 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
1: Mit Nanju Kuhlmann. Die Waldbrände in Frankreich und Spanien werden immer schlimmer. Mittlerweile mussten rund um Bordeaux und Madrid fast 300.000 Menschen ihre Häuser verlassen. Mehr von Tim Britztrup.
2: Auch viele Touristen sind davon betroffen. Unter anderem mussten Campingplätze geräumt werden. Die EU hat mittlerweile insgesamt 7 Löschflugzeuge nach Frankreich und Spanien geschickt. Die Brände sind im Moment aber kaum zu löschen. Hitze und vor allem Wind sorgen sogar eher dafür, dass sich das Feuer noch ausbreitet. Im Südwesten Europas werden in den kommenden Tagen Temperaturen von um die 40 Grad erwartet.
1: In Berlin ist heute die große Christopher Street Day Parade über die Bühne gegangen. Die Polizei sprach von mehreren 100.000 Teilnehmern. Dazu waren über 2.000 Polizisten im Einsatz. Der Berliner CSD ist eine der größten Versammlungen für Vielfalt und Menschenrechte in Europa, sagen die Veranstalter. Die Schleiffähre Missunde 3 ist wieder im Einsatz. Um 7 Uhr heute Morgen hat der Neubau den Pendelverkehr zwischen Brodersby und Kosel aufgenommen. Lisa Schwarzkopf.
3: Der Pächter hatte Mitte letzter Woche wegen Sicherheitsbedenken den Betrieb eingestellt. Es gab demnach Probleme beim Anlegen. Der Fanghaken der Missunde 3 hatte sich mehrfach nicht mit dem Landkeil verbunden, sodass sich die Fähre vom Anleger löste. Jetzt hatte es Korrekturen an den Fendern gegeben. Nach mehreren Testfahrten ging laut Landesbetrieb bei allen Beteiligten der Daumen nach oben. In den letzten Wochen hat es immer wieder Ausfälle der neuen Solarfähre gegeben.
1: Erfolgreicher Trainingslagerabschluss für den HSV. Im österreichischen Kematen gewannen die Hamburger gegen Bundesliga-Absteiger Heidenheim mit 3:1. Als nächstes testet der HSV nächstes Wochenende zu Hause gegen den englischen Erstligisten Everton. Die nächsten Delta-News gibt's in einer Stunde.
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4: Auf der A7 Hamburg-Flensburg. Achtung, zwischen Schleswig-Jagel und Schleswig-Schubi sind in beiden Richtungen Rehe auf der Fahrbahn. Auf der A1 Fehmarn Richtung Lübeck ist die Abfahrt Pansdorf gesperrt, aktuell 2 Kilometer Stau. Und in Hamburg ist die Glacis-Chaussee zwischen der Feldstraße und der Budapester Straße wegen des Hamburger Doms noch bis Sonntag täglich zwischen 14 Uhr und 4 Uhr in beiden Richtungen gesperrt. Geblitzt wird in Neumünster auf der Gardelander Straße in Richtung Padenstedt, es blitzt auch in Zismar auf der Waldstraße stadteinwärts und in Kiel auf dem Ostring Richtung Schönberg kurz vor dem Übergang zur Prezer Straße. 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
1: Na, auch gerade einen in der Hand, einen schönen Becher Kaffee. Ja, bei mir geht der Tag auch nicht mehr ohne das Zeug los. Aber jetzt denke ich tatsächlich mal wieder ein bisschen mehr darüber nach. Denn je nachdem, wie der Kaffee gemacht ist, kann es einen Einfluss auf meine Alterung haben. Und auf eure auch. Ja, echt. Kam gerade bei einer Studie mit 50.000 Leuten raus. Also keine kleine Umfrage aus Süderbrarup oder so. Das ist schon fundiert. Offenbar ist es so, dass Menschen, die Filterkaffee trinken, weniger schnell biologisch altern als andere. Diejenigen, die Instant-Kaffee trinken, wenn man es überhaupt Kaffee nennen kann, die altern am schnellsten. Alles andere liegt so dazwischen. Das liegt zum einen auch an den Pflanzenstoffen im Kaffee, die mit den Prozessen im Körper zusammenhängen, die auch beim Altern eine Rolle spielen oder auch Entzündungen beschleunigen. Filterkaffee gilt dabei als cleane Variante, weil der Papierfilter bestimmte Kaffeeöle einfach herausnimmt. Bei French Press oder anderen ungefilterten Methoden landen dagegen mehr von diesen Stoffen in der Tasse.
2: Das ist ekelhaft.
1: So, jetzt muss man sich halt entscheiden, was will man lieber, ne? Einen kräftigen Geschmack oder lieber einen jungen Körper? Ich frag mal in der IT, ob ich mir eine Filterkaffeemaschine auf den Schreibtisch stellen darf.
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0: Womit verbringt ihr eigentlich euren Tag so? Also nicht nur gefühlt, sondern wirklich Stunde für Stunde. Hier ist Delta mit Leo. Die meisten von uns würden wahrscheinlich sagen, arbeiten, schlafen, ein bisschen Handy und zwischendurch noch Sport oder Freunde treffen. Jetzt gibt's aber ganz neue Zahlen, wie Menschen zwischen 18 und 29 eigentlich ihren Alltag wirklich verbringen. Und eine Sache, die sticht dabei sofort raus. Social Media frisst richtig viel Zeit. Im Schnitt jeden Tag 3 Stunden und 19 Minuten bei Insta, TikTok oder Snapchat. Mehr Zeit als für Haushalt und Familie zusammen. Übrigens, dafür sind es durchschnittlich so um die 1 Stunde 55 am Tag. Noch weiter drunter, Sport und Hobbys übrigens. Und die Zahl, die viele überrascht, Lesen. Im Schnitt 11 Minuten am Tag, egal ob Buch, Zeitung oder auch E-Book. Dafür wird ordentlich geschlafen. Im Durchschnitt kommen junge Leute auf 8 Stunden und 46 Minuten Schlaf pro Tag. Klingt erstmal entspannt, aber natürlich nur ein Durchschnitt. Die einen schlafen auch nur 6 Stunden, die anderen sind dafür dann am nächsten Morgen super ausgeschlafen, weil es über 10 waren. Naja, spannend aber auf jeden Fall, wie unterschiedlich wir unsere Zeit verteilen. Und das ist auch Thema bei euch im Netz.
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0: Debo schreibt zum Beispiel, fast 9 Stunden schlafen, ich wünschte wirklich. Lisa außerdem, wer verbringt denn fast 2 Stunden am Tag mit Haushalt? Was gehört denn da alles dazu? Cindy für uns mit einer kleinen Erinnerung, es ist übrigens kein Flex, dauerhaft viel zu wenig zu schlafen. Und Martin meint noch, mehr Social Media als die eigenen Hobbys, das klingt irgendwie nicht ganz so geil.
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0: mit allen anderen. Schickt eure WhatsApp-Sprachnachricht von gestern Nacht an 0431 986 986 11. Und dann hört ihr euch Montagmorgen.
1: Ohne Scheiße, ey. Es ist einfach geil.
2: Ja!
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3: Mit Jana Klonikowski. Die Waldbrände in Frankreich und Spanien werden immer schlimmer. Mittlerweile mussten rund um Bordeaux und Madrid fast 300.000 Menschen ihre Häuser verlassen. Mehr dazu von Tim Britztrup.
4: Auch viele Touristen sind davon betroffen. Unter anderem mussten Campingplätze geräumt werden. Die EU hat mittlerweile insgesamt 7 Löschflugzeuge nach Frankreich und Spanien geschickt. Die Brände sind im Moment aber kaum zu löschen. Hitze und vor allem Wind sorgen sogar eher dafür, dass sich das Feuer noch ausbreitet. Im Südwesten Europas werden in den kommenden Tagen Temperaturen von um die 40 Grad erwartet.
3: Mehrere hunderttausend Menschen haben in Berlin beim großen Umzug zum CSD gefeiert und demonstriert. Das schätzt die Polizei. Größere Zwischenfälle gab es keine. Der CSD in Berlin ist eine der größten Demos für Vielfalt in Europa. Das Motto in diesem Jahr: Haltung ist hot. Dazu sagte Mitveranstalter Thomas Hoffmann in der ARD.
5: Wir sind ein bisschen bequem geworden. Die letzten Jahrzehnte ist es eigentlich immer nur aufwärts gegangen mit unseren Rechten, mit unserer Sicherheit und unserer Sichtbarkeit. Aber der Druck auf unsere Community wächst jetzt wieder. Und deswegen müssen wir alle aufstehen und Haltung zeigen bei Freundinnen, am Arbeitsplatz und in der Familie und überall.
3: In der CDU wächst die Kritik am Regierungsumbau. Kanzler Merz will ja offenbar auch Verkehrsminister Schnieder loswerden. Der Wunschnachfolger ist aber wohl kurzfristig abgesprungen. Ex-Wirtschaftsminister Altmaier schreibt dazu auf X, der Umgang mit Schnieder mache ihn betroffen und wütend. Beim Absturz eines Kleinflugzeuges in Ganderkesee in Niedersachsen sind beide Insassen ums Leben gekommen. Das hat die Polizei nach der schwierigen Bergung des Wracks am Abend mitgeteilt. Die beiden Männer waren mit dem Flugzeug in das Dach eines Einfamilienhauses gekracht. Warum, ist noch unklar. Erfolgreicher Trainingslagerabschluss für den HSV. In Österreich gewannen die Hamburger gegen Bundesliga-Absteiger Heidenheim mit 3:1. Als nächstes testet der HSV nächstes Wochenende zu Hause gegen den englischen Erstligisten Everton. Die nächsten Delta News gibt's in der Stunde.
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6: Auf der A7 Hamburg Richtung Flensburg. Achtung, zwischen Schleswig-Jagel und Schleswig-Schubi sind in beiden Richtungen Rehe auf der Autobahn. Auf der A23 Hamburg Richtung Heide sind zwischen Schafstedt und Albersdorf in beiden Richtungen ebenfalls Rehe auf der Autobahn. Und in Hamburg ist die Glassy Chaussee zwischen der Feldstraße und der Budapester Straße wegen des Hamburger Doms noch bis Sonntag täglich zwischen 14 Uhr und 4 Uhr in beiden Richtungen gesperrt. Geblitzt wird in Neumünster auf der Gardelander Straße in Richtung Padenstedt. Ein Blitzer steht auch in Zismar auf der Waldstraße stadteinwärts und auf der B203 Büsum Richtung Rendsburg in der Ortsdurchfahrt Österdeich-Strich. 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
1: Hallo, wir sind Delta, euer Konzertsender Nummer 1 für die coolsten Festivals und die besten Live-Gigs im Norden. Und apropos live, da habe ich mir mal angeguckt, welche Songs bei uns in welcher Stadt so live gespielt werden. Also jedenfalls, wenn es nach den Anmeldungen bei der GEMA geht. Denn jeder Live-Song von egal welcher Band, Kapelle oder von Einzelkünstlern muss gemeldet werden. Ich fange mal mit Kiel an. Da wird zum Beispiel Stand By Me am häufigsten gespielt. So da. Okay, das hat auf jeden Fall so ein bisschen Klasse. In Flensburg und Hamburg, da hört man live am allerhäufigsten dieses Ding hier. Country Roads, take me home, Country Roads. Okay, da ist unser Delta Country Stream sicherlich auch nicht so ganz unschuldig dran, das gebe ich zu. In Bremen, da sind es die Sporties, die am häufigsten live gespielt werden. Kompliment. So, aber was stimmt mal wieder nicht mit Hannover, ja? Tatsächlich, der meistgespielte Live-Song der vergangenen 12 Monate ist dort dieser hier. Echt jetzt, Hannover? Ein Weihnachtslied ist der meistgespielte Song der vergangenen 12 Monate. Was ist los, Hannover? Habt ihr ein Koksproblem oder gibt's bei euch Live-Musik echt nur im Dezember?
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Wenn ich in ein Hotelzimmer gehe, dann teste ich immer als erstes kurz das Bett, ob das schön ist, und dann geht's natürlich sofort ins Bad. Da stehen ja auch immer diese kleinen Fläschchen, die wir vielleicht ab und zu mal mitnehmen. Könnte ja mal passieren, ne? Hier ist Delta mit Leo. Eine Bodylotion, Shampoo, Mini-Duschgel, vielleicht sogar ein kleines Nähset oder eine Zahnbürste. Für viele gehört das einfach zum Hotel mit dazu. Manche freuen sich darüber mehr als über die Minibar. Aber die werden bald verschwinden. Ja, Tatsache. Wirklich schlechte Nachrichten. Die EU hat jetzt nämlich entschieden, ab dem 1. Januar 2030 dürfen Hotels keine Einweg-Mini-Verpackung mehr für Shampoo, Duschgel, Bodylotion oder Zahnputz-Sets auf die Zimmer stellen. Stattdessen, gute Nachricht, soll es nachfüllbare Spender geben. Die hängen meistens an der Wand, in der Dusche oder am Waschbecken, kennt man ja auch schon. Viele große Hotelketten haben das nämlich auch umgesetzt bereits. Hintergrund, es soll weniger Verpackungsmüll entstehen. Jedes Jahr landen Millionen kleiner Plastikfläschchen im Müll. Viele davon werden eben nur einmal benutzt. Die EU sagt, das muss verhindert werden. Deshalb die neue Regel für Hotels, Pensionen und andere Unterkünfte in den EU-Ländern. Wenn Hotels noch alte Bestände haben, dürfen die aber natürlich noch aufgebraucht werden. Neue Mini-Fläschchen ab 2030 dann aber bitte nicht mehr nachkaufen. Für euch heißt das, ein kleines Hotel-Shampoo als Mitbringsel wird langsam aussterben, aber eigentlich im Umweltgedanken her ja eine richtig gute Sache. Daumen.

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1: Moin, Schwenker hier von Schwenker und Feist aus der Morning Show. 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Und falls ihr jetzt auch Ferien habt oder auch mal eine Entschleunigung braucht, dann möchte ich euch einen Stream auf jeden Fall empfehlen, der mir sehr viel bedeutet. 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

0: So, und falls ihr sagt, da geht noch ein bisschen mehr Entschleunigung, hört euch das mal an.
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0: Einfach mal durchatmen.
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3: Mit Jana Klonikowski. Der CSD in Berlin ist abgebrochen worden. Grund ist ein Polizeieinsatz am Tiergarten ganz in der Nähe des CSD-Veranstaltungsgeländes. Die Polizei spricht von mehreren Verletzten. Laut Bild soll ein Auto in eine Menschenmenge gefahren sein. Mehr ist bisher noch nicht bekannt. Bei den Waldbränden in Frankreich und Spanien ist kein Ende in Sicht. Mittlerweile mussten fast 300.000 Menschen ihre Häuser verlassen. Mehr dazu von Tim Britztrup.
4: Im Südwesten Frankreichs brennt eine Fläche viermal so groß wie die von Paris. Aus der Hauptstadt wurden hunderte Feuerwehrleute ins Krisengebiet geschickt. Die Menschen in Paris sollen die Feuerwehr deswegen nur in absoluten Notfällen rufen. Auch in Spanien gibt es keine Spur von Entwarnung. Brandgeruch dringt bis ins Zentrum von Madrid vor. Immerhin haben sich die Flammen zuletzt nicht mehr ganz so schnell ausgebreitet. Das könnte sich aber bald wieder ändern. Kommende Woche werden in den Brandregionen wieder Temperaturen um 40 Grad erwartet.
3: Carsten Linnemann traut sich das Amt als Gesundheitsminister zu. In der Bild weist Linnemann Zweifel an seiner Eignung zurück. Ein alter Interviewausschnitt hatte die Debatte befeuert, sieht das Quering.
5: Ja, vor einem Jahr hatte er gesagt, dass er als Gesundheitsminister wahrscheinlich nicht erfolgreich wäre. Zitat: Schuster, bleib bei deinen Leisten. Die Ausgangslage jetzt sei aber eine andere, sagt Linnemann. Er habe sich damals auf soziale Themen wie die mittlerweile umgesetzte Bürgergeldabschaffung konzentriert. Seitdem verhandle er aber auch Themen im Bereich Gesundheit, werde sich aber auch noch tiefer einarbeiten müssen. Der bisherige CDU-Generalsekretär war im Zuge des Kabinettsumbaus von Kanzler Merz für das Amt berufen worden.
3: Wer jetzt noch eine neue Gasheizung einbaut, der muss in den kommenden Jahren wohl mit deutlich steigenden Heizkosten rechnen. Das belegt eine Studie des Instituts der Deutschen Wirtschaft, berichtet die Rheinische Post. Die jährlichen Heizkosten könnten sich demnach bis 2040 fast verdoppeln. Großer Promi-Auflauf in Bayreuth. Auf dem Grünen Hügel ist die Jubiläumsausgabe der Bayreuther Festspiele eröffnet worden. Mit dabei aus der Politik Kanzler Merz und Altkanzlerin Merkel. Zur Eröffnung der 150. Ausgabe gab es diesmal keine Wagner-Oper, sondern eine Aufführung von Beethovens Neunter. Die nächsten Delta-News gibt's in der Stunde.
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6: In Hamburg ist die Glassy-Chaussee zwischen der Feldstraße und der Budapester Straße wegen des Hamburger Doms noch bis Sonntag täglich zwischen 14 Uhr und 4 Uhr in beiden Richtungen gesperrt. 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

0: Würdet ihr einen Urlaub antreten, wenn ihr nicht wisst, wohin es geht? Delta ist hier mit wieder Joshua. Olaf ist im Außendienst unterwegs, hat aber mal kurz Zeit, aus dem Auto anzurufen. Also, wie sieht's bei dir aus?
1: Also, ich habe davon gehört, dass es Leute gibt, die packen einfach irgendwie zwei T-Shirts und zwei lange Hosen in den Rucksack und fahren nach Hamburg und mieten oder buchen sich einen Last-Minute-Flug und wissen gar nicht, wohin.
0: Ja.
1: Wenn der richtige Mensch dabei ist, dann wäre das, glaube ich, kein Problem.
0: Da hätte ich ja total Angst. Also ich meine, den Flug kriegst du dann ja, aber dann musst du ja vor Ort einfach mit allem klarkommen, ne? Also
1: dafür hast du halt vielleicht die Überraschung deines Lebens.
0: Ja.
1: Ne? Also ich sag mal so, freiwillig fährst du nicht nach Reykjavik im Winter. Oder packst deine Winterklamotten und fliegst nach Südafrika.
0: Ja, dann fahr doch mal einfach jetzt, wenn du hier deine ganzen, Arbeitstouren fertig hast, fahr doch mal zum Flughafen und guck, wo es hingeht.
1: Ja, aber ich habe erst nächste Woche Urlaub.
0: Wo fährst du da hin?
1: Ich bleib zu Hause.
0: Ja, siehst du, also da ist doch dann die Chance jetzt einfach mal an Flughafen und Überraschung. Oder wenn du es klein willst, auch einfach nur an den Bahnhof.
1: Ja, genau.
0: Wobei ich glaube, Bahnhof ist eine doofe Idee, weil Zug ist last-minute-mäßig ziemlich teuer. Ich glaube, das spart man ja bei einem Flug.
1: Ja, aber ich glaube, bei der Bahn weißt du nicht, ob du in Hamburg ankommst. Da geht ja schon los.
0: Ich wollte gerade sagen, Bahn ist sowieso immer Überraschung.
1: Ja, dann lieber mit dem Flieger und dann weißt du, vielleicht kommst du da an, wo du hin bist oder du bist doch irgendwo anders. Da ist die Überraschung, glaube ich, größer.
0: Olaf, mein Lieber, dann hab einen tollen Urlaub nächste Woche.
1: Ja, hab ich. Du auch. Erhol dich noch ein bisschen.
0: Danke, danke. Ciao, ciao.

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0: einige das Frühstück richtig zelebrieren, essen viele andere erst mittags etwas. Zu letzter Gruppe gehöre ich dann. Delta ist hier, bin wieder Joshua. Nico Santos hingegen liebt Frühstück und er gönnt sich...
1: Immer das Gleiche. Immer Avocado-Toast mit Rührei on top. Oder manchmal ein Ex-Benedict, das liebe ich auch. Oder Egg-Drop. Also dieses Brioche mit innen drin, Rührei und so. Dann mit einem Latte Macchiato und noch einen frisch gepressten Saft und dann kann der Tag starten.
0: Ich habe Nico Santos auf dem Deichbrand-Festival gefragt, ob er mittlerweile schon so jemand ist, der vom Kaffeebesitzer dann immer begrüßt wird mit Worten das Gleiche wie immer. Und da hat er dann eine richtig krasse Geschichte rausgehauen, die ich so gar nicht erwartet habe.
1: Guck mal, mein WhatsApp mit meinem Lieblingscafé unten, das ist sehr, sehr nah, der schickt mir immer irgendwie mein Auto, wo mein Kofferraum oder die Vorderklappe immer irgendwie offen ist, weil mein Sohn drückt immer auf die Schlüssel drauf und so geht die Tür immer auf und er muss die immer zumachen.
2: Das ist nicht dein Ernst.
1: Ja. Krass. Aber ey, da passen Leute auf.
2: Und das in Berlin.
1: Das in Berlin.
0: Ja, und wir haben noch jede Menge Videos mit den Stars auf dem Deichbrand-Festival gedreht. Unter anderem auch mit Nico Santos und die könnt ihr euch jetzt anschauen in den Socials. Delta_Radio heißen wir auf Insta.

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1: Mit Jana Klonikowski. Am Rande des CSDs in Berlin ist offenbar ein Auto in eine Menschenmenge gefahren. Mehrere Menschen wurden dabei verletzt. Passiert ist das Ganze laut Polizei im großen Tiergarten in der Nähe des Brandenburger Tors. Polizeisprecher Florian Naht.
2: Mutmaßlich ist hier ein Fahrzeug in den Park eingefahren, hat mehrere Personen angefahren, dabei offensichtlich auch verletzt. Wir fahren mit starken Kräften nach möglichen Tatverdächtigen und melden uns, sobald uns weitere Informationen vorliegen.
1: Der CSD in Berlin wurde abgebrochen. Ob es einen Zusammenhang zu dem Vorfall im Tiergarten gibt, ist unklar. Hunderttausende hatten zuvor an dem großen CSD-Umzug teilgenommen, um für Vielfalt und die Rechte queerer Menschen zu demonstrieren. Keine Entspannung in Sicht. Noch immer wüten die Waldbrände in Frankreich und Spanien. Inzwischen mussten schon fast 300.000 Einheimische und Touristen die betroffenen Regionen verlassen. Silas Quiring berichtet.
3: Was für unheimliche Ausmaße die Lage mittlerweile angenommen hat, zeigen jetzt auch Satellitenbilder des spanischen Wetterdienstes. Darauf ist zu sehen, dass sich die Rauchwolke der Brände rund um Bordeaux mit der rund um Madrid jetzt zu einer einzigen riesigen Masse verbunden haben. Auch die Menschen in den Städten bekommen die Feuer also heftig zu spüren. Die französische Regierung verteilt 1,5 Millionen Atemschutzmasken. Die spanische Gesundheitsministerin wies die Menschen an, wann immer möglich drinnen zu bleiben.
1: In der CDU wächst die Kritik am Regierungsumbau. Kanzler Merz will ja offenbar auch Verkehrsminister Schnieder loswerden. Der Wunschnachfolger ist aber wohl kurzfristig abgesprungen. Ex-Wirtschaftsminister Altmaier schreibt dazu auf X, der Umgang mit Schnieder mache ihn betroffen und wütend. Erfolgreicher Trainingslagerabschluss für den HSV. In Österreich gewannen die Hamburger gegen Bundesliga-Absteiger Heidenheim mit 3:1. Als nächstes testet der HSV nächstes Wochenende zu Hause gegen den englischen Erstligisten Everton. Formel-1-Pilot Lando Norris hat sich beim Rennen in Budapest die Pole-Position gesichert. Er war im McLaren beim Qualifying schneller als Lewis Hamilton und Charles Leclerc in ihren Ferraris. Der WM-Gesamtführende Kimi Antonelli holte im Mercedes Startplatz 4. Nico Hülkenberg im Audi Rang 10. Die nächsten Delta-News gibt's in der Stunde.
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4: Auf der A210 Kiel-Rendsburg. Vorsicht, zwischen Achterwehr und Bredenbeek sind in beiden Richtungen Rehe auf der Fahrbahn. Und in Hamburg ist die Glacis-Chaussee zwischen der Feldstraße und der Budapester Straße wegen des Hamburger Doms noch bis Sonntag täglich zwischen 14 Uhr und 4 Uhr in beiden Richtungen gesperrt. 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
1: Na, auch gerade einen in der Hand, einen schönen Becher Kaffee. Ja, bei mir geht der Tag auch nicht mehr ohne das Zeug los. Aber jetzt denke ich tatsächlich mal wieder ein bisschen mehr darüber nach. Denn je nachdem, wie der Kaffee gemacht ist, kann es einen Einfluss auf meine Alterung haben. Und auf eure auch. Ja, echt. Kam gerade bei einer Studie mit 50.000 Leuten raus. Also keine kleine Umfrage aus Süderbrarup oder so. Das ist schon fundiert. Offenbar ist es so, dass Menschen, die Filterkaffee trinken, weniger schnell biologisch altern als andere. Diejenigen, die Instant-Kaffee trinken, wenn man es überhaupt Kaffee nennen kann, die altern am schnellsten. Alles andere liegt so dazwischen. Das liegt zum einen auch an den Pflanzenstoffen im Kaffee, die mit den Prozessen im Körper zusammenhängen, die auch beim Altern eine Rolle spielen oder auch Entzündungen beschleunigen. Filterkaffee gilt dabei als cleane Variante, weil der Papierfilter bestimmte Kaffeeöle einfach herausnimmt. Bei French Press oder anderen ungefilterten Methoden landen dagegen mehr von diesen Stoffen in der Tasse.
2: Das ist ekelhaft.
1: So, jetzt muss man sich halt entscheiden, was will man lieber, ne? Einen kräftigen Geschmack oder lieber einen jungen Körper? Ich frag mal in der IT, ob ich mir eine Filterkaffeemaschine auf den Schreibtisch stellen darf.
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3: Mit Jana Klonikowski. Am Rande des TSDs in Berlin ist ein Wagen in eine Menschenmenge gerast. Laut Polizei wurde dabei mindestens ein Mensch getötet. 15 weitere wurden verletzt, einige von ihnen lebensgefährlich. Polizeisprecher Jörn Iffländer.
4: Das Fahrzeug ist nach unserem Kenntnisstand hier gegen 22 Uhr aus dem Bereich der Linnéstraße in den Tiergarten gefahren, hat dabei mehrere Menschen verletzt und ist dann an einem Baum hier im Tiergarten zum Stehen gekommen und ist leer gewesen. Und deswegen fahren wir aktuell mit Hochdruck nach dem oder den Tatverdächtigen.
3: Die genauen Hintergründe sind unklar. Der CSD wurde unmittelbar nach dem Vorfall abgebrochen. Zuvor waren Hunderttausende Menschen für Vielfalt und die Rechte queerer Menschen auf die Straße gegangen. Bei den Waldbränden in Frankreich und Spanien ist weiter keine Entspannung in Sicht. Einsatzkräfte von Feuerwehr und Militär kämpfen weiter gegen die Flammen. Löschflugzeuge sind im Dauereinsatz. Mehr als 250.000 Menschen wurde bereits von den Feuern in Sicherheit gebracht. Carsten Linnemann traut sich das Amt als Gesundheitsminister zu. In der Bild weist Linnemann Zweifel an seiner Eignung zurück. Ein alter Interviewausschnitt hatte die Debatte befeuert, sieht das Quering.
5: Ja, vor einem Jahr hatte er gesagt, dass er als Gesundheitsminister wahrscheinlich nicht erfolgreich wäre. Zitat: Schuster, bleib bei deinen Leisten. Die Ausgangslage jetzt sei aber eine andere, sagt Linnemann. Er habe sich damals auf soziale Themen wie die mittlerweile umgesetzte Bürgergeldabschaffung konzentriert. Seitdem verhandle er aber auch Themen im Bereich Gesundheit, werde sich aber auch noch tiefer einarbeiten müssen. Der bisherige CDU-Generalsekretär war im Zuge des Kabinettsumbaus von Kanzler Merz für das Amt berufen worden.
3: Großer Promi-Auflauf in Bayreuth. Auf dem Grünen Hügel ist die Jubiläumsausgabe der Bayreuther Festspiele eröffnet worden. Mit dabei aus der Politik Kanzler Merz und Altkanzlerin Merkel. Zur Eröffnung der 150. Ausgabe gab es diesmal keine Wagner-Oper, sondern eine Aufführung von Beethovens 9. Die nächsten Delta-News gibt's in der Stunde.
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6: In Hamburg ist die Glacis-Chaussee zwischen der Feldstraße und der Budapester Straße wegen des Hamburger Doms heute noch zwischen 14 Uhr und 4 Uhr in beiden Richtungen gesperrt. 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

0: Womit verbringt ihr eigentlich euren Tag so? Also nicht nur gefühlt, sondern wirklich Stunde für Stunde. Hier ist Delta mit Leo. Die meisten von uns würden wahrscheinlich sagen, arbeiten, schlafen, ein bisschen Handy und zwischendurch noch Sport oder Freunde treffen. Jetzt gibt's aber ganz neue Zahlen, wie Menschen zwischen 18 und 29 eigentlich ihren Alltag wirklich verbringen. Und eine Sache, die sticht dabei sofort raus. Social Media frisst richtig viel Zeit. Im Schnitt jeden Tag 3 Stunden und 19 Minuten bei Insta, TikTok oder Snapchat. Mehr Zeit als für Haushalt und Familie zusammen übrigens. Dafür sind es durchschnittlich so um die 1 Stunde 55 am Tag. Noch weiter drunter, Sport und Hobbys übrigens. Und die Zahl, die viele überrascht, Lesen. Im Schnitt 11 Minuten am Tag, egal ob Buch, Zeitung oder auch E-Book. Dafür wird ordentlich geschlafen. Im Durchschnitt kommen junge Leute auf 8 Stunden und 46 Minuten Schlaf pro Tag. Klingt erstmal entspannt, aber natürlich nur ein Durchschnitt. Die einen schlafen auch nur 6 Stunden, die anderen sind dafür dann am nächsten Morgen super ausgeschlafen, weil es über 10 waren. Naja, spannend aber auf jeden Fall, wie unterschiedlich wir unsere Zeit verteilen. Und das ist auch Thema bei euch im Netz.
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0: Debo schreibt zum Beispiel, fast 9 Stunden schlafen, ich wünschte wirklich. Lisa außerdem, wer verbringt denn fast 2 Stunden am Tag mit Haushalt? Was gehört denn da alles dazu? Cindy für uns mit einer kleinen Erinnerung, es ist übrigens kein Flex, dauerhaft viel zu wenig zu schlafen. Und Martin meint noch, mehr Social Media als die eigenen Hobbys, das klingt irgendwie nicht ganz so geil.
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0: würdet ihr einen Urlaub antreten, wenn ihr nicht wisst, wohin es geht? Delta ist hier mit mir, dann Joshua. Olaf ist im Außendienst unterwegs, hat aber mal kurz Zeit, aus dem Auto anzurufen. Also, wie sieht's bei dir aus?
1: Also, ich habe davon gehört, dass es Leute gibt, die packen einfach irgendwie zwei T-Shirts und zwei lange Hosen in den Rucksack und fahren nach Hamburg und mieten oder buchen sich einen Last-Minute-Flug und wissen gar nicht, wohin.
0: Ja.
1: Wenn der richtige Mensch dabei ist, dann wäre das, glaube ich, kein Problem.
0: Da hätte ich ja total Angst. Also ich meine, den Flug kriegst du dann ja, aber dann musst du ja vor Ort einfach mit allem klarkommen, ne? Also
1: dafür hast du halt vielleicht die Überraschung deines Lebens.
0: Ja.
1: Ne? Also ich sag mal so, freiwillig fährst du nicht nach Reykjavik im Winter. Oder packst deine Winterklamotten und fliegst nach Südafrika.
0: Ja, dann fahr doch mal einfach jetzt, wenn du hier deine ganzen, Arbeitstouren fertig hast, fahr doch mal zum Flughafen und guck, wo es hingeht.
1: Ja, aber ich habe erst nächste Woche Urlaub.
0: Wo fährst du da hin?
1: Ich bleib zu Hause.
0: Ja, siehst du, also da ist doch dann die Chance jetzt einfach mal an Flughafen und Überraschung. Oder wenn du es klein willst, auch einfach nur an den Bahnhof.
1: Ja, genau.
0: Wobei ich glaube, Bahnhof ist eine doofe Idee, weil Zug ist last-minute-mäßig ziemlich teuer. Ich glaube, das spart man ja bei einem Flug.
1: Ja, aber ich glaube, bei der Bahn weißt du nicht, ob du in Hamburg ankommst. Da geht ja schon los.
0: Ich wollte gerade sagen, Bahn ist sowieso immer Überraschung.
1: Ja, dann lieber mit dem Flieger und dann weißt du, vielleicht kommst du da an, wo du hin bist oder du bist doch irgendwo anders. Da ist die Überraschung, glaube ich, größer.
0: Olaf, mein Lieber, dann hab einen tollen Urlaub nächste Woche.
1: Ja, hab ich. Du auch. Erhol dich noch ein bisschen.
0: Danke.

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3: Mit Jana Klonikowski. Im Berliner Tiergarten ist am Rande des CSDs ein Wagen in eine Menschenmenge gerast. Ein Mensch ist dabei getötet worden, 16 weitere wurden verletzt, 3 von ihnen lebensgefährlich. Das Auto ist anschließend laut Polizei in dem Park gegen einen Baum geprallt. Der oder die Täter flüchteten dann offenbar zu Fuß. Eine Großfahndung der Polizei läuft. Die genauen Hintergründe des Ganzen sind noch unklar. Kanzler Merz verurteilt die Todesfahrt als abscheuliche Tat. Der Berliner CSD wurde unmittelbar nach dem Vorfall am späten Abend abgebrochen. Keine Entspannung in Sicht. Noch immer wüten die Waldbrände in Frankreich und Spanien. Inzwischen mussten schon fast 300.000 Einheimische und Touristen die betroffenen Regionen verlassen. Silas Quiring berichtet.
4: Was für unheimliche Ausmaße die Lage mittlerweile angenommen hat, zeigen jetzt auch Satellitenbilder des spanischen Wetterdienstes. Darauf ist zu sehen, dass sich die Rauchwolke der Brände rund um Bordeaux mit der rund um Madrid jetzt zu einer einzigen riesigen Masse verbunden haben. Auch die Menschen in den Städten bekommen die Feuer also heftig zu spüren. Die französische Regierung verteilt 1,5 Millionen Atemschutzmasken. Die spanische Gesundheitsministerin wies die Menschen an, wann immer möglich drinnen zu bleiben.
3: In der CDU wächst die Kritik am Regierungsumbau. Kanzler Merz will ja offenbar auch Verkehrsminister Schnieder loswerden. Der Wunschnachfolger ist aber wohl kurzfristig abgesprungen. Ex-Wirtschaftsminister Altmaier schreibt dazu auf X, der Umgang mit Schnieder mache ihn betroffen und wütend. Beim Absturz eines Kleinflugzeuges in Ganderkesee in Niedersachsen sind beide Insassen ums Leben gekommen. Das hat die Polizei nach der schwierigen Bergung des Wracks am Abend mitgeteilt. Die beiden Männer waren mit dem Flugzeug in das Dach eines Einfamilienhauses gekracht. Warum, ist noch unklar. Erfolgreicher Trainingslagerabschluss für den HSV. In Österreich gewannen die Hamburger gegen Bundesliga-Absteiger Heidenheim mit 3:1. Als nächstes testet der HSV nächstes Wochenende zu Hause gegen den englischen Erstligisten Everton. Die nächsten Delta News gibt's in der Stunde.
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5: In Hamburg ist die Glacis-Chaussee zwischen der Feldstraße und der Budapester Straße wegen des Hamburger Doms heute noch zwischen 14 Uhr und Montag früh 4 Uhr in beiden Richtungen gesperrt. 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
1: Hallo, wir sind Delta, euer Konzertsender Nummer 1 für die coolsten Festivals und die besten Live-Gigs im Norden. Und apropos live, da habe ich mir mal angeguckt, welche Songs bei uns in welcher Stadt so live gespielt werden. Also jedenfalls, wenn es nach den Anmeldungen bei der GEMA geht. Denn jeder Live-Song von egal welcher Band, Kapelle oder von Einzelkünstlern muss gemeldet werden. Ich fange mal mit Kiel an. Da wird zum Beispiel Stand By Me am häufigsten gespielt. So da. Okay, das hat auf jeden Fall so ein bisschen Klasse. In Flensburg und Hamburg, da hört man live am allerhäufigsten dieses Ding hier. Country Roads, take me home, Country Roads. Okay, da ist unser Delta Country Stream sicherlich auch nicht so ganz unschuldig dran, das gebe ich zu. In Bremen, da sind es die Sporties, die am häufigsten live gespielt werden. Kompliment. So, aber was stimmt mal wieder nicht mit Hannover, ja? Tatsächlich, der meistgespielte Live-Song der vergangenen 12 Monate ist dort dieser hier. Echt jetzt, Hannover? Ein Weihnachtslied ist der meistgespielte Song der vergangenen 12 Monate. Was ist los, Hannover? Habt ihr ein Koks-Problem oder gibt's bei euch Live-Musik echt nur im Dezember?
2: Was ist denn hier los?
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